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hier die wichtigsten Meldungen von den Straßen bei uns in der Region. Fahr auf der A3 Regensburg in Richtung Nürnberg vorsichtig. Zwischen den Anschlussstellen Sinzing und Nittendorf kommt es zu Behinderungen wegen einer Nachtbaustelle. Wir bleiben noch auf der A3. Regensburg in Richtung Passau. Auch zwischen den Anschlussstellen Wörth an der Donau-Wiesent und Wörth an der Donau-Ost kommt es zu Behinderungen wegen einer Baustelle. Wechseln wir zum Schluss noch zur A93 Weiden in Richtung Regensburg. Hier kommt es zwischen Brunholz und Regenstauf zu Behinderungen wegen einer Nachtbaustelle auf dem linken Fahrstreifen.

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1: Ich bin Yves Simon. Vor 10 Jahren hat ein 18-Jähriger am Olympia-Einkaufszentrum in München 8 Jugendliche und eine Frau erschossen. Menschen, die seinem rassistischen Feindbild entsprochen haben. Weitere wurden noch verletzt. Bei der Gedenkfeier sind vor allem die Angehörigen zu Wort gekommen. Sie haben schwere Vorwürfe gegen die Politik erhoben. Für uns berichtet Pia Wegner vom Olympia-Einkaufszentrum in München.
2: Wir wurden alleine gelassen. Wir haben seit 10 Jahren dieselben Fragen und bekommen sie seit 10 Jahren nicht beantwortet. Mit Sätzen wie diesen haben die Angehörigen vor allem eins klargemacht: ihre Wut. Bei der Trauerfeier ging es ihnen nicht nur ums Erinnern. Es ging ihnen vor allem darum zu verdeutlichen, dass es viel zu lange gedauert hat, bis von der Politik anerkannt wurde, dass das, was hier vor 10 Jahren passiert ist, ein rassistischer Anschlag war.
1: Das US-Repräsentantenhaus hat einen Rahmen für deutlich höhere Militärausgaben im nächsten Jahr beschlossen. Das Pentagon-Budget soll um etwa 30% raufgehen auf etwa 1,15 Billionen Dollar. Der Entwurf ist nur ein erster Schritt. Der Senat muss dem Ganzen jetzt auch noch zustimmen. Momentan ist vor allem der Iran-Krieg der Treiber für die hohen Militärausgaben. An der französischen Atlantikküste bei Bordeaux mussten Campingplätze wegen eines Waldbrandes vorsorglich evakuiert werden. Das Feuer hat um die 800 Hektar schon erfasst. Etwa 500 Feuerwehrleute und mehrere Löschflugzeuge sind auch jetzt in der Nacht noch im Einsatz. Campingplätze und Strandbereiche wurden geräumt, verletzt wurde aber bisher zum Glück niemand. Der Nürnberger Stadtrat hat den Umbau des Max-Morlock-Stadions beschlossen. Die Arena wird in Zukunft ein reines Fußballstadion sein. Die Laufbahn verschwindet, die Tribünen rücken näher ran ans Spielfeld. Etwa 50.000 Plätze sind geplant und die typische achteckige Form und die denkmalgeschützten Teile der Haupttribüne, die werden da integriert werden, heißt es. Die Kosten werden geschätzt auf 260 bis 280 Millionen Euro.
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3: Hier die aktuellen Meldungen von den Straßen bei uns in der Region. Fahr auf der A3 Regensburg in Richtung Nürnberg vorsichtig. Zwischen Sinzing und Nittendorf kommt es zu Behinderungen wegen einer Nachtbaustelle. Wir bleiben noch auf der A3 Regensburg in Richtung Passau. Auch zwischen den Anschlussstellen Wörth an der Donau Wiesent und Wörth an der Donau Ost kommt es zu Behinderungen wegen einer Baustelle. Wechseln wir zum Schluss noch zur A93 Weiden in Richtung Regensburg. Hier kommt es zwischen Punholz und Regenstauf zu Behinderungen wegen einer Nachtbaustelle auf dem linken Fahrstreifen.
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4: Der Donnerstag heute bringt erstmal ähnliches Wetter wie schon der Mittwoch gestern. Ein Mix aus Sonne und Wolken, dazu ordentlich Wind. Gegen Nachmittag ist dann zwischendurch mal ein bisschen Regen möglich. Überwiegend bleibt es aber trocken bei bis zu 25 Grad.
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hier die wichtigsten Meldungen von den Straßen bei uns in der Region. Fahr auf der A3 Regensburg in Richtung Nürnberg vorsichtig. Zwischen Sinzing und Nittendorf kommt es zu Behinderungen wegen einer Nachtbaustelle. Ebenfalls auf der A3 Regensburg in Richtung Passau kommt es zwischen Wörth an der Donau-Wiesent und Wörth an der Donau-Ost zu Behinderungen wegen einer Baustelle. Wechseln wir zum Schluss noch zur A93 Regensburg in Richtung Weiden. Hier kommt es zwischen Regensburg-Nord und Regenstauf zu Behinderungen wegen einer Nachtbaustelle auf dem linken Fahrstreifen.

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1: Ich bin Yves Simon. Vor 10 Jahren hat ein 18-Jähriger am Olympia-Einkaufszentrum in München 8 Jugendliche und eine Frau erschossen. Menschen, die seinem rassistischen Feindbild entsprochen haben. Weitere wurden noch verletzt. Bei der Gedenkfeier sind vor allem die Angehörigen zu Wort gekommen. Sie haben schwere Vorwürfe gegen die Politik erhoben. Für uns berichtet Pia Wegner vom Olympia-Einkaufszentrum in München.
2: Wir wurden alleine gelassen. Wir haben seit 10 Jahren dieselben Fragen und bekommen sie seit 10 Jahren nicht beantwortet. Mit Sätzen wie diesen haben die Angehörigen vor allem eins klargemacht: ihre Wut. Bei der Trauerfeier ging es ihnen nicht nur ums Erinnern. Es ging ihnen vor allem darum zu verdeutlichen, dass es viel zu lange gedauert hat, bis von der Politik anerkannt wurde, dass das, was hier vor 10 Jahren passiert ist, ein rassistischer Anschlag war.
1: Das US-Repräsentantenhaus hat einen Rahmen für deutlich höhere Militärausgaben im nächsten Jahr beschlossen. Das Pentagon-Budget soll um etwa 30% raufgehen auf etwa 1,15 Billionen Dollar. Der Entwurf ist nur ein erster Schritt. Der Senat muss dem Ganzen jetzt auch noch zustimmen. Momentan ist vor allem der Iran-Krieg der Treiber für die hohen Militärausgaben. An der französischen Atlantikküste bei Bordeaux mussten Campingplätze wegen eines Waldbrandes vorsorglich evakuiert werden. Das Feuer hat um die 800 Hektar schon erfasst. Etwa 500 Feuerwehrleute und mehrere Löschflugzeuge sind auch jetzt in der Nacht noch im Einsatz. Campingplätze und Strandbereiche wurden geräumt, verletzt wurde aber bisher zum Glück niemand. Der Nürnberger Stadtrat hat den Umbau des Max-Morlock-Stadions beschlossen. Die Arena wird in Zukunft ein reines Fußballstadion sein. Die Laufbahn verschwindet, die Tribünen rücken näher ran ans Spielfeld. Etwa 50.000 Plätze sind geplant und die typische achteckige Form und die denkmalgeschützten Teile der Haupttribüne, die werden da integriert werden, heißt es. Die Kosten werden geschätzt auf 260 bis 280 Millionen Euro.
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3: Hier die aktuellen Meldungen von den Straßen bei uns in der Region. Fahr auf der A3 Regensburg in Richtung Nürnberg vorsichtig. Zwischen Sinzing und Nittendorf kommt es zu Behinderungen wegen einer Nachtbaustelle. Wir bleiben noch auf der A3. Regensburg in Richtung Passau. Auch zwischen Wörth an der Donau-Wiesent und Wörth an der Donau-Ost kommt es zu Behinderungen wegen einer Baustelle. Wechseln wir zum Schluss noch zur A93 Regensburg in Richtung Weiden. Hier kommt es zwischen Regensburg-Nord und Regenstauf zu Behinderungen wegen einer Nachtbaustelle auf dem linken Fahrstreifen.
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4: Der Donnerstag heute bringt erstmal ähnliches Wetter wie schon der Mittwoch gestern. Ein Mix aus Sonne und Wolken, dazu ordentlich Wind. Gegen Nachmittag ist dann zwischendurch mal ein bisschen Regen möglich. Überwiegend bleibt es aber trocken bei bis zu 25 Grad.
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Hier die aktuellen Meldungen von den Straßen bei uns in der Region. Fahr auf der A3 Regensburg in Richtung Nürnberg vorsichtig. Zwischen Sinzing und Nittendorf kommt es zu Verzögerungen wegen einer Nachtbaustelle. Wir bleiben noch auf der A3. Regensburg in Richtung Passau. Auch zwischen den Anschlussstellen Wörth an der Donau Wiesent und Wörth an der Donau Ost kommt es zu Behinderungen wegen einer Baustelle. Zum Schluss noch zur A93 Regensburg in Richtung Weiden. Hier kommt es zwischen Regensburg Nord und Regenstauf zu Behinderungen wegen einer Nachtbaustelle auf dem linken Fahrstreifen.

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1: Ich bin Yves Simon. Guten Morgen. So wie es aussieht, sollen Abschiebungen nach Afghanistan deutlich ausgeweitet werden. Laut hessischem Innenministerium hat jetzt die Bundespolizei ihre bisherigen Einschränkungen auf Straftäter und Gefährder aufgehoben. Für uns berichtet Thomas Bremser.
2: Bundesinnenminister Dobrindt hat erst Anfang der Woche bekräftigt, Abschiebungen in Länder wie Afghanistan zu forcieren. Ihm ging es vor allem um Straftäter nach einem tödlichen Angriff auf einen Studenten in Trier. Künftig soll aber jeder Afghane, der ausreisepflichtig ist, abgeschoben werden können, sagt die hessische Landesregierung. Grundlage dafür ist die Zusammenarbeit mit der Taliban-Regierung.
1: Die Bundesregierung spricht nach einem eigenständigen KI-Cyberangriff von einem Paradigmenwechsel, also einer völlig neuen Lage. Das Digitalministerium sagt, manche KI-Modelle werden in kurzer Zeit viel stärker und damit auch die Gefahr durch Cyberangriffe immer größer. Vorher hatte ein KI-System von ChatGPT-Erfinder OpenAI aus eigener Initiative einen Cyberangriff auf ein Start-up-Unternehmen gestartet. Laut einer neuen Studie verschärft der Klimawandel die Dürre in Europa deutlich. Nicht nur fehlender Regen, sondern vor allem auch die extreme Hitze lässt Wasser viel schneller verdunsten und trocknet Böden und Gewässer aus. Landwirtschaftliche Bodendürren sind in Westeuropa etwa 5-mal, in Osteuropa sogar 11-mal wahrscheinlicher geworden als vor der Industrialisierung. Mehr als 3 Jahre lang ist es gut gegangen, aber dann ist die Masche doch aufgeflogen. Ein Mann hat einen Pool aus 30 bis 40 Doubles gepflegt, die für andere einfach die Theorieprüfung beim Führerschein machen sollen. Jetzt ist der Mann vom Landgericht Bielefeld zu 6 Jahren und 5 Monate Gefängnis verurteilt worden. Vor allem ging es da um kurdischsprachige Prüflinge. Die Fahrschüler haben dem Hauptangeklagten ihre Ausweispapiere vorgelegt. Der hat dann aus seinem Pool eine Person rausgesucht, die dem Prüfling möglichst ähnlich sieht.
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3: Hier die wichtigsten Meldungen von den Straßen bei uns in der Region. Fahr auf der A93 Regensburg in Richtung Weiden vorsichtig. Zwischen Regensburg Nord und Regenstauf kommt es zu Verzögerungen wegen einer Nachtbaustelle auf dem linken Fahrstreifen.
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4: Der Donnerstag heute bringt erstmal ähnliches Wetter wie schon der Mittwoch gestern. Ein Mix aus Sonne und Wolken, dazu ordentlich Wind. Gegen Nachmittag ist dann zwischendurch mal ein bisschen Regen möglich. Überwiegend bleibt es aber trocken bei bis zu 25 Grad.
0: Punkt. 5 Uhr. 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

Hier die wichtigsten Meldungen von den Straßen bei uns in der Region. Fahr auf der A93 Regensburg in Richtung Weiden vorsichtig. Zwischen Regensburg Nord und Regenstauf kommt es zu Verzögerungen wegen einer Nachtbaustelle auf dem linken Fahrstreifen.

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5: Ich bin Christian Augustin. Schönen guten Morgen. Die Bundesregierung will Abschiebungen nach Afghanistan offenbar ausweiten. Die Bundespolizei hob dazu die Vorgabe auf, dass nur Straftäter und Gefährder abgeschoben werden können. Künftig soll jeder Afghane, der ausreisepflichtig ist, abgeschoben werden können, sagt die hessische Landesregierung. Grundlage dafür ist die Zusammenarbeit mit der Taliban-Regierung. Die US-Regierung will Saudi-Arabien beim Aufbau eines zivilen Atomprogramms helfen. Beide Länder unterschrieben dazu ein Abkommen. Was drinsteht, wurde allerdings nicht veröffentlicht. Den USA geht es in erster Linie um wirtschaftlichen Profit. Exporte von Nukleartechnologie sollen Jobs schaffen. Die Vereinbarung kommt jetzt ins US-Parlament und wird geprüft. Dort könnte es Widerstand geben. Die Bundesregierung spricht nach einem eigenständigen KI-Cyberangriff von einer völlig neuen Lage. Das Digitalministerium sagt, manche KI-Modelle werden in kurzer Zeit viel stärker und damit wird auch die Gefahr durch Cyberangriffe größer. Hintergrund ist der Vorfall mit einem KI-System von OpenAI, das aus eigener Initiative einen Cyberangriff auf ein Start-up durchführte.
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8: Aktuell nichts gemeldet auf den Straßen in Regensburg und der Region. Gute Fahrt.
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8: Da haben wir einen reinbekommen über WhatsApp und zwar in Wörth an der Donau wird geblitzt und zwar beim Technoplast. Wenn du auch was hast, kannst du gerne durchgeben. Einfach kurz durchrufen 0800 0800
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8: Frisch ist es noch heute Morgen, 13 Grad. Wir haben auch 13 an der Dreifaltigkeitskirche, noch 12 in Laber. Viele Wolken, die uns heute Morgen begleiten. Es ist eine ziemlich dicke Wolkendecke, die wir da haben. Es bleibt auch erstmal so bei maximal 20 Grad heute Morgen. Deutlich wärmer zum Start ins Wochenende. 25 Grad bekommen wir, aber auch da ein Mix aus Sonne und Wolken. Das Wichtigste aber, es bleibt sowohl heute als auch morgen trocken.
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8: Wunderschönen guten Morgen. Wir haben es Punkt 6 in Regensburg und der Region. Rein geht's in Donnerstag mit immer voll den Hits. Perfekt zum Zähneputzen oder zum ersten Kaffee machen. Alex Warren, Fever Dream, jetzt hier auf Gong FM. Ah.

6.05 Uhr. Gong FM an deinem Donnerstag mit deinem Wachmachern. Handshakes hörste mit Golden. Und heute ist ein ganz besonderer Tag, denn es kommt eine neue Staffel einer so gehypten Serie raus. Da kann ich wirklich nicht drauf warten, das nach der Arbeit heute zu gucken. Vielleicht sogar das ganze Ding direkt durchbingen. Alle Infos dazu gibt's nach drei Songs. Jetzt für dich Katy Perry mit Band-Aids hier auf Regensburgs Hitradio.

0: Du bist bei Gong FM bei deinen Wachmachern am Donnerstag. Wunderschönen guten Morgen und ich bin nicht alleine.
1: Guten Morgen, mein Lieber. Ich komme gerade frisch aus München. Bin noch nicht so fit.
0: Du bist noch nicht so fit. Nee. Heute ist ein besonderer Tag.
1: Ja.
0: Denn es kommt eine neue Staffel von Kaulitz und Kaulitz.
1: Genau, von meiner lieben Freundin Bill Kaulitz, der Maus. Dritte Staffel mittlerweile tatsächlich. Und in dieser Staffel geht's ab so, das gab es wirklich in so einer Doku noch nie. Also wirklich heftig.
0: Also ich muss sagen, ich freue mich riesig drauf. Die ersten zwei Staffeln haben mich die beiden richtig lieben gelernt. Mhm. Und du hast gesagt, du hast so ein paar Infos, die du vielleicht erzählen kannst.
1: Ja, vor allem Bill rastet mal komplett aus. Es gibt einen richtigen handfesten Streit mit Tom.
0: Ui.
1: Und das war bei den anderen zwei Staffeln auch schon oft der Fall, aber das wurde nie ausgestrahlt. Und diesmal haben sich vor allem die Freunde und Bill sich durchgesetzt, Tom mal so zu zeigen, wie er wirklich ist, die Maus. Also es gibt einen heftigen Streit, da schluckt man erstmal, wenn man die Szene sieht.
2: Ich habe wieder alles falsch gemacht. Ja. Was alles? Ich bin Feind Nummer 1 für ihn. Fick dich ins Knie.
3: Schluss, aus, Ende.
0: Boah, das ist schon krass. Ich freue mich sehr drauf. Ich bin gespannt, was die beiden wieder da erleben werden.
1: Ja. Und ich kann auch noch einen kleinen, also kein Spoiler, aber es wird auch ein Reality-Star auftauchen, der mit Bill intime Momente im Pool hat.
0: Kennst du den persönlich?
1: Leider. Mag ich nicht.
0: Also ab heute Kaulitz und Kaulitz, neue Staffel auf Netflix. Kannst du dir angucken.
1: Ja, ich gehe jetzt ins Bett.
0: Okay, tschüss, Pierre.
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5: 6:26 Uhr.
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7: Der Deutsche Fußballbund hat die nächsten Spieltage für den SSV Jahn Regensburg zeitgenau angesetzt. Nach dem Saisonstart in Köln und dem Heimspiel gegen Saarbrücken stehen jetzt auch die Partien bis Mitte September fest. Ein Highlight ist das Flutlichtheimspiel gegen Fortuna Düsseldorf am 15. September. Außerdem kommt es zum Wiedersehen mit Ex-Jahn-Trainer Mersat Selim Begovic bei Alemannia Aachen.
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7: Da war die Regie ein bisschen schnell. Also auf den Straßen ist nichts los und Blitzer haben wir auch aktuell keine. Wenn du aber was hast, kannst du gerne kurz durchrufen. 0800 08897, deine kostenlose Service-Hotline.
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7: 13 Grad haben wir am Hauptbahnhof in Regensburg, 12 in Painten. Heute ein bisschen grauer und bewölkter. Ich sehe aber gerade so ein bisschen verschwinden die Wolken am Himmel gerade. Die Sonne wird sich so langsam durchkämpfen und dann haben wir heute so ein bisschen so ein Battle. Ja, so einen kleinen Kampf zwischen Wolken und Sonne. Die Sonne wird den aber meistens gewinnen. Die Wolken müssen sich da aber ein bisschen zurückhalten. Bleiben aber trotzdem den ganzen Tag über am Himmel bei maximal 20 Grad.
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7: Wunderschönen guten Morgen. Die Regensburger Running Clubs kennen wir, glaube ich, inzwischen schon alle. Entweder hast du da schon mitgemacht oder du siehst sie in wirklich unfassbaren Mengen durch die Regensburger Altstadt laufen. In einer Lautstärke mit der Musik, dass du sie eigentlich gar nicht überhören und übersehen kannst. Jetzt gibt's aber noch was Neues. Ein Regensburger Hiking Club. Ja, ein Wanderclub. Alle Infos dazu. Die gibt's in knapp 10 Minuten.

0: Gong FM, 6.37 Uhr. Dua Lipa hast du gehört, hier bei deinen Wachmachern. Das Wochenende steht vor der Tür und Samstagabend kann man feiern gehen. Das kann jeder. Sonntagmorgen um 6 dann aufstehen, Wanderschuhe anziehen, gemeinsam auf den Berg rauf. Dafür braucht es dann schon ganz viel Motivation. Und genau dafür gibt es jetzt den allerersten Regensburger Wanderclub. Und zwar Janos Hiking Club. Gegründet hat den Janne. Janne, was ist denn eigentlich ein Hiking Club?
1: Ein Hiking Club ist eine Gruppe, das könnt ihr ungefähr so vergleichen wie ein Running Club, wo die Leute gemeinsam joggen gehen. Nur in unserem Fall gehen wir alle gemeinsam wandern, treffen uns irgendwo an einem Berg, machen am Anfang eine ganz kleine Kennenlernrunde und gehen dann alle gemeinsam den Berg hoch und am Gipfel freuen wir uns alle auf den Kaiserschmarrn.
0: Oh, da hast du mich, ne? Muss ich dir ganz ehrlich sagen. Und da ist ja dann auch die Frage, wer kann da dann auch alles mitkommen? Also, brauche ich dafür auch irgendwie Vorerfahrung?
1: Also wir haben eine Webseite erstellt und in der Webseite wird jede Wanderung mit einem Schwierigkeitsgrad eingestuft, von einfach bis mittel bis schwer, und dementsprechend kann wirklich jeder mitkommen. Die einzige Voraussetzung ist, dass du über 18 bist und dass du auch wirklich Lust darauf hast, mitzukommen und Freude mitnimmst.
0: Okay, also kein Genöle. Ja, wie wenn du mit den Eltern unterwegs bist. Wann sind wir nämlich da? Wann gibt's endlich den Kaiserschmarrn? Und vergangenes Wochenende war es dann endlich soweit. Die erste Wanderung hat stattgefunden. Und unsere Leonie, ja, aus der Gong FM Redaktion, war mit dabei und hat's für uns ausprobiert. Leonie, hau raus. Wie war's für dich?
2: Ich kann's nicht anders sagen, als es war eine krasse Erfahrung. Als Fremde loszulaufen, keiner kennt sich. Und dann kommt man wieder runter und man ist irgendwie eine kleine Family. Man ist zu Freunden geworden. Hey, wir haben gemeinsam gelacht, wir haben gemeinsam gegessen. Ich habe am Gipfel oben sogar geweint. Also es war wirklich alles mit dabei. Und trotz schlechtem Wetter war es so ein unfassbar schöner Tag. Ich kann es nur empfehlen.
0: Danke, Leonie. Und vor allem danke, Janne. Mit ihm hat Regensburg jetzt seinen allerersten Hiking-Club. Und die nächste Wanderung, die ist auch schon geplant. Anmelden kannst du dich online auf janoshikingclub.de. Das schreibt man übrigens C-A-N-O-S und dann Hiking-Club. Kollegin Leonie, ja, war ja die erste bei den Wanderungen.

Wanderung, jetzt schon am Wochenende dabei, hat's für dich ausprobiert und es wurde wunderschön mitgefilmt. Kannst du dir angucken, das Ganze siehst du auf GongFM 89-7. Ich hab Bock auf Kaiserschmarrn und auf The Bowser, die gibt's jetzt bei GongFM.

Boah, dieser Beat. Legendär aus dem Jahr 2007. Justin Timberlake um 6.46 Uhr hier auf Gong FM. Gleich will ich noch neue Musik von Loy. Vorher gibt's Kygo zusammen mit Khalid, Save My Love, hier auf Gong FM bei deinen Wachmachern. Wunderschönen guten Morgen.

0: Gong FM, gleich in der Playlist. Die letzte Woche noch Ibiza abgerissen, jetzt ist er hier in der Playlist. Calvin Harris. Und die wunderbare Stimme von Olivia Dean hörst du um Punkt 7 hier auf Gong FM.
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19: Ich bin Christian Augustin. Guten Morgen. Die US-Regierung will Saudi-Arabien beim Aufbau eines zivilen Atomprogramms helfen. Beide Länder unterschrieben dazu ein Abkommen. Was genau drinsteht, wurde bisher nicht veröffentlicht. Die USA wollen wirtschaftlich profitieren, indem man Nukleartechnologie exportiert und damit neue Jobs schafft. Für Saudi-Arabien hilft das Abkommen, den Energiebedarf im Land zu decken. Die Vereinbarung wird jetzt vom US-Parlament geprüft. Dort droht Widerstand. Mit bewegenden Worten hat Bundespräsident Frank-Walter Steinmeier bei einer Gedenkfeier in München an die neuen Todesopfer des Attentats am Olympia-Einkaufszentrum gedacht. Dabei sprach er sich entschieden gegen Rassismus und Antisemitismus aus. Vor 10 Jahren erschoss ein damals 18-Jähriger in einem Fastfood-Restaurant aus rassistischen Gründen 8 Jugendliche und eine Frau. Paukenschlag bei Porsche. Dort stehen 5000 weitere Arbeitsplätze auf der Kippe. Damit würde die Volkswagen-Tochter das Abbauprogramm nochmal verdoppeln. Für die verbleibende Belegschaft plant Porsche im Gegenzug eine Beschäftigungssicherung bis Ende 2035.
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0: Du hast freie Fahrt, komm gut durch.
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0: Haben wir einen in dem Unitunnel Galgenbergstraße. Da wird gerade aufgebaut. Bei Tempo 30 wird geblitzt. Und sonst war's das. Ja, also der eine Blitzer. Wenn du auch was hast, schreib gerne eine kurze WhatsApp 0160 89 7 0 89 7.
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0: Wir haben 14 Grad in Regensburg am Fischmarkt, noch 12 in Altentarn und 13 in Peinden heute. Mix aus Sonne und Wolken. Ab und an kann sie sich richtig schön durchsetzen, die Sonne. Dann kommt auch der blaue Himmel noch ein bisschen zum Vorschein. Sonst haben wir auch einige Wolken, die heute dann dabei bleiben bei maximal 20 Grad. Morgen, der Freitag, höchstens 25. Auch da Mix aus Sonne und Wolken. Das zieht sich so ein bisschen durch die nächsten Tage. Auch das ganze Wochenende bleibt mixig. Sagen wir es so, Sonne und Wolken sind da am Himmel dann am Start. Aber es wird am Wochenende nochmal richtig heiß. Wir gucken einfach schon mal hin. Samstag 29 und Sonntag sogar höchstens 31 Grad.
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0: Morgen zusammen. Becky hat noch Urlaub. Ich bin am Start. Es ist Punkt 7 in Regensburg und der Region. Dazu gibt es immer voll die Hits. Gleich neue Musik von Jennifer Lopez und David Guetta. Vorher Olivia Dean hier auf Gong FM.

Gong FM. 5:05 haben wir es. Wunderschönen guten Morgen. Auf geht's in diesen Donnerstag. 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

0: 7.14 Uhr. 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
10: Wir haben 7:25.
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10: Am Alten Markt in Kelheim gibt es heute und morgen wieder kostenlosen Open-Air-Kinos. Los geht's jeweils gegen 21 Uhr heute mit der deutschen Komödie Wochenendrebellen. Morgen mit Was ist schon normal? Vor dem Film gibt es ein bisschen Live-Musik. Außerdem stellen sich in der Open-Air-Hütte verschiedene Fachstellen des Landratsamts vor und bieten kleine Snacks an.
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10: Ich habe aktuell keine Meldungen für dich aus Regensburg und der Region. Gute Fahrt.
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10: Regensburg-Galgenberg, Fort-Skelly-Straße wird geblitzt am Bauspielplatz bei Tempo 30. Und in Regensburg-Galgenberg, Albertus-Magnus-Straße steht einer kurz nach dem Unitunnel Richtung Galgenberg-Straße bei Tempo 30. Bene und Maria, ich danke euch fürs Melden. Und wenn du auch was hast, Staus oder Blitzer, kannst du gerne immer kostenlos durchgeben unter der 0800 0800 89 7, deine kostenlose Service-Hotline.
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10: 14 Grad haben wir in Regensburg und der Region. Zum Beispiel am Galgenberg, 12 noch in Hausen, 12 in Burg Lengenfeld. Es bleibt ein bisschen grauer und bewölkter heute. Die Sonne kommt trotzdem immer mal wieder durch und dann wird es richtig angenehm draußen. Maximal 20 Grad. Morgen teilweise bewölkter. Da haben wir dann Höchsttemperaturen von 25 Grad.
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10: Wunderschönen guten Morgen. 7:30 in Regensburg und der Region. Es war ein Highlight für mich diese Woche, die Odyssee im Kino zu sehen. Da habe ich so ein bisschen umgeguckt. War nicht so viel los im Kino. Ich meine halt auf den Dienstag, 16 Uhr, ist noch ein bisschen näher. Aber dann saß da jemand in meiner Reihe, der hat sich Burger reingepfiffen. Und zwar gar nicht mal so wenig. Und dann dachte ich mir, was sind so die verrücktesten Snacks, die du im Kino mal mitgenommen hast? Augenzwinkern macht man nicht. So, ne? Snacks vor Ort kaufen, aber sagen wir rein theoretisch, hypothetisch. Was sind so die verrücktesten Snacks? Schreib mir gerne. Und dann sammeln wir. Kannst du auch bei Insta machen, gongfm89-7. Und dann hören wir da rein in knapp 10 Minuten. Bis dahin immer voll die Hits. Summer jetzt mit Homewrecker um 7:28 Uhr auf gongfm.

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7.37 Uhr, genau. Du bist bei Gong FM. Snacken im Kino. Viele machen sich da ja irgendwie so ihre eigenen Regeln. Ne? Man kann ja eigentlich ganz lecker einkaufen im Kino, aber dann wird sich doch meistens vielleicht was von zu Hause mitgebracht, weil man sagt, das trifft vielleicht nicht ganz auf den Geschmack und vielleicht auch nicht ganz auf den finanziellen Geschmack. Aber macht man ja eigentlich nicht. Aber rein theoretisch, wenn man sich jetzt so selber was mitnehmen würde, kann ja mal passieren, dass sich doch irgendwas in die Tasche schleicht. Was waren so die verrücktesten Sachen, die du erlebt hast? Ich habe jetzt die letzten Tage jemanden gesehen im Kino, der hat sich wirklich, ich glaube, 5 oder 6 Burger mitgenommen, verpackt von einer Fastfood-Kette und hat die da gesnackt. Da war ich schon sehr baff, also richtig mutig. Und auf GongFM89-7 auf Insta haben wir nachgefragt. Und da kamen auch ein paar Ideen, sagen wir so, rein, was so die Snacks waren. Jemand hat geschrieben, Bratkartoffeln. Ganz verrückt, ich hoffe mit Sour Cream. Einer hat geschrieben, ein IKEA-Party-Paket. Da musste ich tatsächlich googeln, was das ist. Das sind einfach unzählige Hotdogs. Also auch ganz verrückt. Dann mein gekochtes Essen, Spaghetti mit Garnelen. Also da muss ich ein bisschen, da muss ich schon vorsichtig sein, weil das wird mich, glaube ich, schon geruchstechnisch ziemlich ablenken. Jemand hat noch geschrieben, Sushi, Asia-Gourmet, Beefy Roll und ein Big Mac. Vielleicht warst du das mit dem Big Mac, der neben mir saß. Also wirklich sehr interessante Sachen, die da im Kino vielleicht mal in der Tasche landen und von zu Hause mitgebracht werden. Wie sieht's bei dir aus? Was sind die verrücktesten Snacks, die du im Kino vielleicht gesehen hast, die sich Leute mitgenommen haben oder die du selber aus Versehen mitgenommen hast? Schreib's mir 0160 89 7 089 87.

0: Post Malone. Better Now um 7.55 Uhr hier auf Gong FM. Gleich für dich. Nico Santos mit All Time High. Außerdem darf nicht fehlen. Entwickelt sich zu einem Klassiker. Shakira und Burna Boy. Die Die gleich auf Gong FM.
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12: Ich bin Christian Augustin. Schönen guten Morgen. Es ist eine große Herausforderung. Die Wirtschaft in Deutschland wächst laut einer Studie in den nächsten 20 Jahren nur sehr schwach. Die Forscher nennen ein durchschnittliches Wachstum von knapp 1% und das auch nur, wenn Firmen stark auf Digitalisierung und künstliche Intelligenz setzen. Hauptgrund für das niedrige Wirtschaftswachstum ist die sinkende Geburtenrate. So gibt es künftig weniger Menschen auf dem Arbeitsmarkt. Saudi-Arabien bekommt von den USA Hilfe beim Aufbau eines zivilen Atomprogramms. Dazu wurde ein Abkommen beider Länder unterschrieben. Die USA hoffen so auf mehr Jobs durch Exporte von Atomtechnologie. Saudi-Arabien plant, den Energiebedarf im Land besser zu decken. Die Vereinbarung kommt jetzt ins US-Parlament zur Überprüfung. Dort droht allerdings Widerstand. 10 Jahre nach dem rassistischen Attentat im Olympia-Einkaufszentrum in München hat eine große Gedenkfeier stattgefunden. Mit dabei waren die Familien der 9 Todesopfer, Bundespräsident Frank-Walter Steinmeier und einige Demonstranten. Sie kritisieren unter anderem, dass die Ermittler jahrelang Mobbing als Hauptgrund für die Tat angaben und nicht Rassismus.
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0: Sieht gut aus auf den Straßen, entspannte Fahrt.
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0: Regensburg-Geigenberg, Fort-Skelly-Straße am Bauspielplatz wird geblitzt bei Tempo 30. Außerdem noch an der Albertus-Magnus-Straße in Regensburg, kurz nach dem Unitunnel Richtung Geigenbergstraße. Da bei Tempo 30. Dann kam auch noch was über WhatsApp rein. Zum Beispiel in Wörth an der Donau beim Technoplast wird geblitzt. Außerdem in Regenstauf, Diesenbacher Straße und in Großberg. Da beim Erststockring 30 ist da erlaubt. Wenn du auch was hast, schreib eine kurze WhatsApp. 0160 89 70 89 7.
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0: 15 Grad in Regensburg und der Region, maximal 20 werden es heute noch. Also der Sprung ist nicht mehr so groß. Es bleibt sehr angenehm heute draußen. Mix aus Sonne und Wolken, das Wichtigste, aber es bleibt trocken.
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0: Guten Morgen. 8 Uhr Punkt genau haben wir es in Regensburg und der Region. Rein geht's in den Tag mit immer voll den Hits und neuer Musik von Olivia Rodrigo. Drop Dead hörst du jetzt hier auf Gong FM.

Gong FM mit Shakira und Burna Boy um 8.07 Uhr. Snacks im Kino, immer wieder herrlich, ne? Da mal Popcorn, da mal Nachos, da mal irgendwelche M&Ms, irgendwas Schokomäßiges. Oder du sagst, rein theoretisch, rein hypothetisch, man nimmt sich selber was mit. Was sind die verrücktesten Sachen, die du dir vielleicht da schon mal in die Hosentasche gesteckt hast oder die dann zufällig in der Jackentasche noch waren? Schreib mir gerne 0160 89 70 89 7. Wir haben schon einiges gehört und in 10 Minuten gibt's die nächsten hier auf Gong FM.

0: Leak It um 8.16 Uhr hier auf Gong FM bei deinen Wachmachern. Ich war die Woche im Kino und ich konnte meinen Augen nicht wirklich glauben und auch nicht trauen. Neben mir saß einer, der hat sich einfach Burger von einer Fastfood-Kette mitgenommen und hat da, was waren das, vielleicht 5 oder 6 Dinger, während der Odyssee einfach mal so weggefuttert. Hast natürlich auch die Zeit, aber dann dachte ich mir, was sind so die verrücktesten Snacks, die du vielleicht schon mal mit in ein Kino, ja, wir sagen es, geschmuggelt hast. Sagen wir es, wie es ist. Und da hat sich Michi aus Mittraching gemeldet.
1: Guten Morgen, Jonas.
0: Morgen.
1: Ja, ich habe beim letzten Kinobesuch, der tatsächlich schon etwas her ist, eine 1,50 Meter große bzw. lange Toblerone-Packung, die ich am Flughafen erworben habe, mit ins Kino geschmuggelt. Ich weiß bis heute nicht mehr, wie ich das am Kinopersonal dran vorbeiziehen bzw. schmuggeln konnte, aber es hat sehr geschmeckt.
0: 1,5 Meter Toblerone, ist das hammerhart. Ja gut, es ist halt, wenn es schmeckt, dann schmeckt es, dann kannst du auch nichts machen. Und deswegen geht die Frage weiter an dich. Was war das Verrückteste, was du vielleicht schon mit ins Kino geschmuggelt hast? Waren es Burger, waren es die 1,5 Meter Toblerone oder vielleicht doch einfach ein schöner Caesar Salad, alles möglich. Schreib mir einfach ans Gong FM Studio Handy.

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5: 8:27 Uhr.
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7: Für Frühaufsteher in Regensburg soll Busfahren bald wieder einfacher werden. Nach den Sommerferien starten ausgewählte Stadtbuslinien bereits ab 4.40 Uhr. Neu ist außerdem ein sogenannter Rendezvous-Verkehr am Hauptbahnhof. Zwischen 5.07 Uhr und 5.09 Uhr treffen dort mehrere Buslinien gleichzeitig ein, damit Fahrgäste besser umsteigen können. Das neue Angebot soll ab dem 15. September zunächst für 2 Jahre getestet werden, vor allem für Pendler und Schichtarbeiter.
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7: A3 Nürnberg Richtung Passau zwischen Metten und Hengersberg brauchst du aktuell 13 Minuten länger. Da ist 6 Kilometer Stau. Und auf der A3 Passau Richtung Nürnberg in Höhe Rosenhof, da liegen mehrere Holzteile auf der Fahrbahn. Auch da bitte vorsichtig fahren. Gute Fahrt.
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7: Regensburg, Fort-Skelly-Straße am Bauspielplatz wird geblitzt bei Tempo 30. Außerdem in Regensburg, Albertus-Magnus-Straße. Kurz nach dem Unitunnel Richtung Geigenbergstraße steht auch einer auch Tempo 30. Danke an Bene und Maria fürs Melden. Wenn du auch was hast, ruf gerne kurz durch. 0800 0800 89 7.
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7: Wir haben aktuell 15 Grad beim Westbad und 15 in Hausen. Heute Mix aus Sonne und Wolken. Die Sonne kann sich immer mal wieder durchsetzen, genauso wie der blaue Himmel. Trotzdem haben wir eine ziemlich dicke Wolkendecke da oben hängen. Die bleibt auch heute. Morgen bisschen weniger Wolken, aber trotzdem bleibt es etwas bewölkter. Viel Sonne bei maximal 25 Grad.
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7: 30 Euro zahlen für 60 Euro essen. Das ist unsere Gong FM Gastro Lounge. Wie du an diese Gutscheine kommst, das checken wir nach 3 Songs.

0: 8.38 Uhr. Und wenn du vielleicht schon mit einem Auge so ein bisschen aufs Mittagessen schielst, ja, was da vielleicht auf den Teller kommt, ja, einen kleinen Tipp für dich.
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0: In der GONG FM Gastro Lounge, da stellen wir dir die besten Lokale aus der Region vor. Heute geht's zu Clean Food in Königswiesen, ganz in der Nähe vom Köwe. Frische Zutaten, keine unnötigen Zusätze und vor allem, hier findet wirklich jeder was. Auch wenn du vielleicht Allergien oder Unverträglichkeiten hast. Wir haben mit Chefin Alida gesprochen und sie gefragt, warum genau macht ihr eigentlich Clean Food?
3: Weil es eigentlich keine Anlaufstelle gibt. Also die Menschen wollen immer fitter werden, die Menschen wollen sich besser fühlen, die Menschen wollen abnehmen oder zunehmen. Und es gibt hier in Regensburg, bis auf die beim Fitness First, gibt es keine Alternative. Also selbst auch die klassischen Salate, das sind die Dressings genauso von den Nährwerten her, als wenn man bei McDonald's sich einen Big Mac holt.
0: Und das Praktische, du kannst eigentlich den ganzen Tag vorbeikommen. Frühstück, Mittagessen, Abendessen oder einfach ein gesunder Snack zwischendurch. Apropos nochmal Getränke, ihr habt ja auch Clean Limos. Wie schmecken die denn?
3: Wir haben unsere eigenen hausgemachten Limonaden, zum Beispiel Blaubeer, Holunder, Erdbeer, Basilikum. Mhm. Und auch das kochen wir halt selbst auf, pürieren das und fertig ist die Limonade.
0: Klingt nach einer ziemlich guten Alternative zu klassischem Fastfood und auch zu zuckerhaltigen Getränken. Clean Food in Regensburg-Königswiesen ist unser Restaurant der Woche. Und aufgepasst, um 9 Uhr gibt es dann exklusive Gutscheine. 60 Euro bekommst du im Wert, zahlst aber nur die Hälfte. Schnell sein lohnt sich.
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0: 8.53 Uhr. Neue Musik von Robin Schulz. Better Times und gleich für dich in der Playlist. Wir bleiben bei neuer Musik und zwar von James Hype. Serotonin ist mit dabei und... Dua Lipa gibt's mit Illusion gleich hier auf Gong FM.
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22: Ich bin Christian Augustin. Guten Morgen. Die USA greifen Saudi-Arabien in Sachen Atom unter die Arme. Ein jetzt unterschriebenes Abkommen dreht sich darum, ein ziviles Atomprogramm aufzubauen. Für die USA geht es dabei in erster Linie um neue Jobs durch den Export von Technologie. Saudi-Arabien plant eine bessere Energieversorgung im Land. Die Vereinbarung muss aber noch durchs US-Parlament und dort droht Widerstand. Das Bundesverfassungsgericht verkündet heute sein Urteil zum umstrittenen Heizungsgesetz der Ampelregierung. Hintergrund ist die Klage eines früheren CDU-Bundestagsabgeordneten. Er sieht seine Rechte als Regierungsmitglied verletzt, weil das Gesetz seiner Meinung nach zu schnell verabschiedet wurde. Im Mittelpunkt steht die Frage, ob es Grenzen beim Tempo für neue Gesetze gibt. Bayerns größtes Erzbistum legt heute seine Finanzzahlen vor. Das Erzbistum München und Freising präsentiert seine Bilanz fürs vergangene Jahr mit einem geschätzten Minus von rund 80 Millionen Euro. Die Kirchenfinanzen in Bayern sind sehr unterschiedlich. Das Bistum Regensburg rechnet zum Beispiel mit einer schwarzen Null und das Bistum Eichstätt sogar mit einem kleinen Überschuss.
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0: A3 Passau Richtung Nürnberg. Zwischen Kirchroth und Wörth an der Donau-Ost. Da liegen Reifenteile auf der Fahrbahn. Da bitte vorsichtig fahren. Und auf der A3 Nürnberg Richtung Passau. Zwischen Metten und Hengersberg brauchst du ein bisschen länger. 17 Minuten musst du da mehr einplanen. Gute Fahrt.
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0: Regensburg, Volz-Gelli-Straße am Bauspielplatz wird geblitzt bei Tempo 30 und in Regensburg, Albertus-Magnus-Straße kurz nach dem Unitunnel Richtung Geigenbergstraße bei Tempo 30. Wenn du auch was hast, ruf gern kurz durch. 0800 0800 89 7.
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0: 16 Grad in Regensburg und der Region, zum Beispiel am Fischmarkt oder auch im Bach an der Donau. Heute Mix aus Sonne und Wolken, teilweise bewölkt, dabei maximal 20 Grad. Morgen dann der Freitag Richtung Wochenende 25 Grad in der Spitze, aber auch das bleibt ein bisschen grauer. Die Sonne kommt trotzdem durch. Wichtigste aber, sowohl heute als auch morgen bleibt es trocken.
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0: Guten Morgen. Punkt 9 haben wir es in Regensburg und der Region. Es gibt immer voll die Hits. Lady Gaga haben wir mit dabei. Außerdem aber noch Holly Humberstone. Klingt wie eine Superheldin, finde ich. Jetzt mit To Love Somebody hier auf Regensburgs Hitradio um Punkt 9.

9:06 Gong FM mit Lady Gaga. Ich habe diese Woche die Odyssee im Kino gesehen und neben mir saß einer, der hat einfach 5 Burger mit reingenommen ins Kino und hat die da dann verdrückt. Hatte ja die Zeit und dann habe ich gefragt, was sind so die verrücktesten Sachen, die du vielleicht im Kino gesehen hast, die Leute da gesnackt haben oder die du vielleicht selber mitgenommen hast. Und da hat sich Michaela aus Mötzing gemeldet und was die mir da erzählt hat, ich konnte es nicht glauben. Also das ist wirklich ganz, ganz, ganz, ganz, ganz verrückt und wir checken es gleich aus nach 3 Songs. Jetzt erstmal neue Musik von Taylor Swift. I knew it, I knew you, hier auf Gong FM.

0: Gong FM, 9.15 Uhr, Punkt genau. Ich war die Woche im Kino, neben mir hat einer wirklich ganz dreist einfach ein paar Burger gesnackt. Hat er sich mit reingenommen, irgendwo von irgendeiner Fastfood-Kette. Und daraufhin hat sich Michael aus Mötzing gemeldet, weil wir gefragt haben, was sind so die dreistesten Snacks, die du mitgenommen hast oder vielleicht auch Leute gesehen hast, dass sie die gegessen haben. Wir hören einfach rein, ich bin ein bisschen sprachlos.
1: Also ich bin da leider ganz, ganz, ganz frech. Und ich war sogar letztens im Kino und habe dann einfach ein halbes Kilo Glas mit Essiggurken mitgenommen. Aber wenigstens stinken die nicht.
0: Also weiß ich nicht. Den stinkt nicht. Sehr bissiger Geruch, würde ich sagen. Und das einfach so wegzusnacken, ich ziehe irgendwo meinen Hut, aber irgendwo auch nicht. Also es ist wirklich sehr verrückt, wenn du auch was hast, was du irgendwie so gerne ins Kino reinschmuggelst. Schreib gerne auch bei Gong FM 89-7 auf Instagram. Jetzt Kamrad um 8:45 hier auf Regensburgs Hitradio mit Hug Yourself.

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4: Wir haben es 9.25 Uhr.
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4: A3 Nürnberg Richtung Passau zwischen Schwarzach und Hengersberg. 7 Kilometer Stau ist da angesagt. 21 Minuten musst du mehr einplanen. Und A93 Wein Richtung Regensburg. Bei der Ausfahrt Wernberg-Köblitz, da steht ein defekter LKW. Gute Fahrt.
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4: Kannst du gerne melden, Staus und Blitzer. Einfach eine kleine WhatsApp schreiben an die 0160 89 70 89 7.
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4: Ist gerade ein bisschen grauer draußen, es ist immer so ein bisschen ein Wechsel heute. Mal kommt die Sonne durch und der blaue Himmel, dann übernehmen wieder die Wolken. Das zieht sich jetzt auch so durch die Tage. Aktuell 17 Grad in Regensburg und der Region, maximal 20 werden's. Morgen dann auch teilweise bewölkter, höchstens 25 Grad. Und wir schauen auch schon mal ein bisschen aufs Wochenende. Der Samstag 29 und der Sonntag maximal 30 Grad.
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4: Aktuell gibt es nur ein Thema in der deutschen Kinowelt, die Odyssee von Christopher Nolan. Wir dürfen aber nicht vergessen, es kommen weiterhin richtig, richtig starke Filme raus. Und ein Teil ist jetzt der fünfte, der rauskommt. Den dürfen wir nicht vergessen. Ist ein super Film. Checken wir aus nach drei Songs.

0: Odyssee, Odyssee, Odyssee ist das Einzige, worum es gerade geht in den deutschen Kinos. Man darf aber nicht vergessen, dass da noch andere Sachen jeden Donnerstag rauskommen. Und wir checken es jetzt aus.
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0: Jetzt neu im Kino. Toy Story Teil 5. Woody, Buzz Lightyear und Jessie sind zurück. In Toy Story 5 wartet auf die beliebten Spielzeuge ein neues Abenteuer.
2: Aussterben, nicht schon wieder!
0: Doch dieses Mal haben sie ein ganz besonderes Problem. Immer mehr Kinder verbringen ihre Zeit mit Handys und Tablets anstatt mit den Spielzeugen. Das wollen Woody und seine Freunde ändern.
3: Wir sind verloren!
4: Die Technik übernimmt unser Zuhause.
5: 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Ihr Spielzeug ist zum Spielen, aber Technik ist
6: für alles.
7: Ich verliere Bonnie an dieses Gerät.
0: 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Es erwartet uns ein spannendes und lustiges Abenteuer. 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

0: 9 und 53. Adam Port von Keine Musik hörst du mit Positions hier auf Regensburgs Hit Radio. Und ab 10 für dich dabei in der Playlist. Tame Impala zusammen mit Jenny im Dracula Jenny Remix. Und Teddy Swims hörst du um Punkt 10 mit seiner Erfolgssingle Bad Dreams auf Regensburgs Hit Radio.
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11: Ich bin Christian Augustin. Das US-Militär hat nach eigenen Angaben in der Nacht erneut militärische Ziele im Iran angegriffen. Ziel waren unter anderem Raketen- und Drohnenlager und die Flugabwehr. Damit möchte man mögliche Angriffe auf Handelsschiffe verhindern, so die Begründung. Es war die 12. Nacht in Folge mit US-Angriffen auf den Iran. Das soll laut US-Präsident Donald Trump so lange weitergehen, bis es ein Abkommen gibt. Das Handwerk wünscht sich eine schnelle Abschaffung des Sonntagsbackverbots. Der Handwerkspräsident fordert die Bundesregierung auf, ihre Ankündigung aus dem Koalitionsvertrag umzusetzen. Er kritisiert, dass Tankstellen sonntags ohne Einschränkungen aufbacken können. Handwerksbäcker dürfen das nur bis zu 3 Stunden. Die Koalition will die Regeln nächstes Jahr lockern. Was noch dafür fehlt, ist der Gesetzentwurf. Über 50.000 Ausbildungsstellen in Deutschland sind unbesetzt. Der Trend geht aber in die richtige Richtung, denn laut einer Studie ist die Ausbildung wieder beliebter als ein Studium. Rund 90% der befragten jungen Menschen sehen sie als gute Basis für die berufliche Karriere. Eine große Hürde bei Lehrverträgen sind aber schlechte Schulnoten. Hier empfehlen Experten, dass die Betriebe den Einstieg für junge Menschen erleichtern sollen.
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0: Auf der A3 Nürnberg Richtung Passau ist ein bisschen was los. Zwischen Schwarzach und Hengersberg 9 Kilometer Stau. Da musste 27 Minuten mehr einplanen. A93 war in Richtung Regensburg. Ausfahrt Wernberg-Köblitz, da steht ein defekter LKW. Und wir bleiben auf der A93, war in Richtung Holledau. Aber zwischen Regenstauf und Regensburg Nord, da liegen Gegenstände auf der Fahrbahn. Deswegen ist der Standstreifen da blockiert. Komm gut durch, entspannte Fahrt.
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0: Kannst du gerne durchgeben, Staus oder Blitzer. Kostenlos melden unter der 0800 0800 89 7.
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0: 17 Grad aktuell beim Wörthbad und 16 in Hausen. Heute maximal 20 Grad. Teilweise bewölkt, da ist immer mal wieder so ein bisschen grauer. Dann kommt die Sonne und der blaue Himmel aber trotzdem durch. Wichtigste, heute bleibt es trocken. Morgen auch teilweise bewölkt, also wie heute. Mix aus Sonne und Wolken, maximal 25 Grad.
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0: Die Gerüchteküche ist am Brodeln. Olivia Rodrigo soll nach den Trennungsgerüchten von sich und Louis Partridge wieder vergeben sein. Und das diesmal nicht an jemanden vom roten Teppich. Der mögliche neue Lover ist Julian Cronenbergs, ein Businessman von der Wall Street, der früher mal im amerikanischen Feldhockey-Team gespielt hat. Die zwei, die wurden jetzt schon bei diversen gemeinsamen Ausflügen gesehen. Bestätigt ist das Liebesgerücht aber noch nicht. Comedian Luke Mockridge ist zum ersten Mal Vater geworden. Nachdem er vor kurzem dabei gesehen wurde, wie er mit Kinderwagen rumspaziert ist, hat er es jetzt auch offiziell bestätigt. Er und seine Frau Jenny haben einen Sohn bekommen. Dazu hat er ein Bild auf Instagram gepostet, auf dem man seine Hand und die vom Baby auf den Tasten eines Klaviers liegen sieht. Mit der Caption: Du spielst, ich begleite.
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12: A93, Weiden Richtung Regensburg. Achtung bitte, auf Höhe der Ausfahrt Wermberg-Köpitz steht momentan ein kaputter LKW.
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12: In Regensburg steht der Blitzer in der Weißenburgstraße.
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12: Heute ist es mal wolkiger, mal sonniger bei uns. Auch heute kann es vereinzelt ein paar Regentropfen geben. Insgesamt bleibt es eher frischer bei uns mit maximal 22 Grad heute. Der Wettertrend. Zum Wochenende kommen die Temperaturen wieder in Schwung. Morgen an die 25 Grad, am Samstag 28 Grad und dazu wird es wieder sonniger.
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13: Ich bin Moritz Einzel. Für Gesetzgebungsverfahren gibt es kein verfassungsrechtliches Tempolimit. Das hat das Bundesverfassungsgericht entschieden und eine Klage des früheren CDU-Abgeordneten Heilmann verworfen. Der hatte geklagt, weil er das Gesetzgebungsverfahren der Ampelregierung zum Heizungsgesetz überhastet fand. Dadurch sah er seine Rechte als Parlamentarier verletzt. Nun sagt das Verfassungsgericht nein, bezifferte Grenzen für das Tempo bei der Beratung von Gesetzen gibt es nicht. Kinder allein erziehen, das bedeutet riesige Herausforderungen in Freizeit, Haushalt, Beruf. Und oft bedeutet alleinerziehend sein gleichzeitig arm sein. Das zeigen neue Behördenzahlen. Rund 30% der Alleinerziehenden waren 2025 armutsgefährdet. In den allermeisten Fällen sind Frauen betroffen. Für viele Betroffene könnte es noch enger werden, wenn, wie geplant, der staatliche Unterhaltsvorschuss für 17- und 18-jährige Kinder wegfällt. Bäckereien dürfen sonntags nur bis zu 3 Stunden Backwaren herstellen und an diesem Tag verkaufen. Das besagt das Sonntagsbackverbot. Handwerkspräsident Dittrich findet das ungerecht, weil zum Beispiel Tankstellen ganztags aufbacken dürfen. Womit argumentiert Dittrich noch, Ursula Winkler?
14: Nach seiner Erfahrung sind Sonn- und Feiertagsdienste bei einigen Bäckerinnen und Bäckern sogar besonders beliebt, weil dann extra Zuschläge winken und dafür mal unter der Woche ein freier Tag möglich ist. Er will weiter am 8-Stunden-Tag festhalten, aber er wünscht sich mehr Flexibilität.
13: CSU und Freie Wähler wollen in Bayern einen sogenannten Uniformtag einführen. An einem festgelegten Tag sollen Einsatzkräfte wie Feuerwehr, Polizei oder Bundeswehr freiwillig in Uniform zur Arbeit kommen können. Vorbild ist ein ähnlicher Tag in Skandinavien. Ziel ist es, das Ehrenamt sichtbarer zu machen und den Zusammenhalt zu stärken. Dürren in Europa haben immer schwerwiegendere Folgen. Das zeigt eine neue Klimastudie. Schuld ist nicht nur fehlender Regen, sondern vor allem die gestiegene Verdunstung durch die Hitze. Die Trockenheit belastet schon jetzt die Landwirtschaft und könnte die Lebensmittelpreise steigen lassen, heißt es. Dürren werden durch hohe Verdunstung häufiger und schwerer.
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17: A6 Nürnberg in Richtung Pilsen fahren. Zwischen dem Rastplatz Schmidtgarten und Nachburg-West ein Unfall mit mehreren Fahrzeugen. Der rechte Fahrstreifen ist blockiert. Bitte unbedingt die Rettungsgasse freihalten. Hier aktuell 1 Kilometer Rückstau. A9 München in Richtung Nürnberg fahren. Zwischen dem Dreieck Holledau und Langenbruck nach einem Unfall ist der Standstreifen blockiert. Und die A93 Weiden Richtung Regensburg fahren. Auf Höhe der Ausfahrt Bernberg-Höplitz, da steht momentan ein kaputter LKW.
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17: In Regensburg steht der Blitzer in der Weißenburgstraße.
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17: In Regensburg am Duldplatz derzeit 18 Grad. 17 Grad messen wir bei euch in Abensberg im Landkreis Kelheim und in Niedermurach im Landkreis Schwandorf. Deutlich frischer mit 15 Grad aktuell. Heute ist es mal wolkiger, mal sonniger bei uns. Auch heute kann es vereinzelt ein paar Regentropfen geben. Insgesamt bleibt es eher frischer bei uns mit maximal 22 Grad heute. Der Wettertrend. Zum Wochenende kommen die Temperaturen wieder in Schwung. Morgen an die 25 Grad, am Samstag 28 Grad und dazu wird es wieder sonniger.
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1: Jeder freut sich doch über einen Blumenstrauß. Wie wäre es denn mit einem, der nicht verwelkt und aus Latex ist? Im Red Fries Studio in Stadt am Hof gibt's heute den Ballonfloristik-Workshop. Von 19 bis 21 Uhr kannst du ganz ohne Vorkenntnisse ganz individuell deinen Strauß modellieren. Online kannst du dich anmelden und deinen Strauß nimmst du selbstverständlich mit heim. Eine Reise nach Italien und es am Strand von Regenstauf. Bei Notte Italiana kannst du dich heute Abend auf wunderschöne Musik freuen. Coole Drinks und Sommervibe gibt's auch dazu. Um 19 Uhr geht's los am Eckert Beach in Regenstauf. Gönn dir einfach mal eine kleine Reise nach Italien.
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13: A6 Nürnberg in Richtung Pilsen fahren zwischen dem Rastplatz Schmidt-Garden und nach Burgwest. Ein Unfall mit mehreren Fahrzeugen. Der rechte Fahrstreifen ist blockiert. Hier bitte unbedingt die Rettungsgasse freihalten. Im Bereich zwischen Schmidt-Garden und nach Burgwest aktuell 2 Kilometer Stau. Kostet euch gut 25 Minuten extra. Dann die A93 war in Richtung Regensburg. Auf Höhe der Ausfahrt Wernberg-Köblitz blockiert ein defekter LKW.
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13: Blitzermelder in der Leitung, hi.
14: Hallo, da ist der Gerhard aus Bodenberg. Ich möchte einen Blitzer melden. Und zwar in der Ortsmitte von Bodenwöhr auf dem Parkplatz gegenüber von der Diskothek.
13: Danke, Gerhard. Außerdem noch ein Blitzer in Regensburg, in der Weißenburgstraße und im Landkreis Neumarkt. Da steht der Blitzer, wenn man von Breitenbrunn Richtung Parsberg unterwegs ist, auf Höhe Chemnaden bei der Brücke.
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13: Heute ist es mal wolkiger, mal sonniger bei uns. Auch heute kann es vereinzelt ein paar Regentropfen geben. Insgesamt bleibt es eher frischer bei uns mit maximal 22 Grad heute. Der Wettertrend. Zum Wochenende kommen die Temperaturen wieder in Schwung. Morgen an die 25 Grad, am Samstag 28 Grad und dazu wird es wieder sonniger.
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14: Ich bin Moritz Einzel. Im Streit um zu schnelle Gesetzgebungsverfahren hat das Bundesverfassungsgericht die Klage verworfen. Der ehemalige Abgeordnete Heilmann hatte kritisiert, dass die damalige Ampelregierung das Heizungsgesetz kurzfristig durchs Parlament bringen wollte. Die obersten Richter in Karlsruhe sehen das anders. Thomas Bremser berichtet.
15: Es kommt immer wieder mal vor, dass der Bundestag Gesetze im Eiltempo beschließen muss. So ähnlich war es vor 3 Jahren auch beim Heizungsgesetz der Ampel. Das Gericht stoppte damals im Eilverfahren die schnelle Abstimmung, die dann 2 Monate später stattfand. Doch jetzt sagen die obersten Richter, es gebe kein festes Tempolimit, wenn Gesetze beschlossen werden.
14: Nur bis zu 3 Stunden dürfen Bäckereien an Sonn- und Feiertagen zum Beispiel Brötchen herstellen und verkaufen. Tankstellen dagegen dürfen ganztägig aufbacken. Handwerkspräsident Dittrich kritisiert diese Ungleichheit und setzt sich jetzt für eine Abschaffung dieses Sonntagsbackverbots ein. Die Koalition will die Regeln zum neuen Jahr lockern, hat aber noch keinen Gesetzentwurf gemacht. Hitze und Trockenheit haben die Dürre in Europa weiter verschärft. Eine Studie zeigt, entscheidend ist nicht nur, dass Regen fehlt, sondern auch die durch die Hitze stark gestiegene Verdunstung. Die Forschenden warnen, dass Dürren dadurch häufiger und schwerer werden, mit erheblichen Folgen für die Landwirtschaft. Arbeitgeberpräsident Dulger findet, dass die AfD keine Lösungen für Deutschlands Probleme hat. Der Nachrichtenagentur dpa hat Dulger gesagt, die AfD sei anti-Euro, anti-EU und pro-Russland. Damit könne die Industrie- und Wirtschaftsnation Deutschland wenig anfangen. Weil dem Piloten übel war, hat ein Flugzeug der polnischen Linie LOT mitten in der Nacht in Mailand zwischenlanden müssen. Die Maschine war auf dem Weg von der spanischen Ferieninsel Mallorca nach Warschau. In Mailand konnte der Pilot behandelt werden, es war nichts Ernstes.
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17: Einmal Achtung auf der A3 Passau Richtung Nürnberg. Zwischen Sinzing und Nittendorf. Gefahr durch Gegenstände auf der Straße. Außerdem ist hier der Standstreifen wegen einem kaputten Laster blockiert. Die A3 Nürnberg Richtung Passau. Zwischen Schwarzach und Hengersberg 9 Kilometer Stau. Hier brauchst du 27 Minuten länger. Und A6 Nürnberg Richtung Pilsen. Zwischen dem Rastplatz Schmidtgarden und Nappburg West hat es einen Unfall mit mehreren Fahrzeugen gegeben. Hier ist die rechte Spur gesperrt. Aktuell 5 Kilometer Stau mit einem Zeitverlust von 19 Minuten.
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17: Geblitzt wird in Regensburg, Weißenburgstraße, Stadt einwärts und in Regenstauf in der Regentalstraße. Wenn auch du noch was gesehen hast, dann melde Staus und Blitzer immer kostenlos bei uns unter 0800 0800 89 7.
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17: Aktuell haben wir in Regensburg am Villapark 19 und bei dir in Abensberg 18 Grad. Irgendwie angenehm heute, maximal 22 Grad sind drin. Dazu mehr Wolken als Sonne, die kommt eher gegen Nachmittag mal ein bisschen raus. Es bleibt trocken, morgen dann sonnig bei 25, am Samstag sogar wieder bis 30 Grad.
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17: Boah, ich weiß ja nicht, liegt es am Wetter oder vielleicht auch einfach an meinem kranken Kind zu Hause? Ich bin heute so unfassbar müde. Vielleicht geht's dir auch so. Wenn du dich gerade auch in so einem kleinen Mittagstief befindest, ich zieh uns da gemeinsam raus mit richtig guter Musik. Calvin Harris, neuer Track Satisfy hören wir gleich. Und jetzt gibt es zum Start in deine Mittagspause an diesem fast Wochenende Donnerstag, das ist ja auch schon Motivation, Shabuzi und A Bar Song hier auf Regensburgs Hitradio Gong FM. Hi!

0: Neue Musik ist das hier auf Gong FM von Calvin Harris und Satisfy. Na, knurrt dein Bauch auch schon so ein bisschen und du bist reif für Mittagspause? Dann stellt sich ja oft die Frage, was gibt's denn heute? Und vor allem, was kostet das schon wieder extra? Wir sprechen nämlich heute darüber, was du pro Woche für Lebensmittel ausgibst. Das ist sehr interessant und da sind sehr unterschiedliche Zahlen dabei. Checken wir hier gleich. Direkt nach guter Musik von Alex Warren, Kato und John und jetzt Dermot Kennedy mit seiner krassen Stimme und Funeral auf Regensburgs Hitradio.
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0: Podcast Gong FM am fast Wochenende Donnerstag. Woche ist fast vorbei, da kommt bei den meisten von uns wieder ein Thema auf und das ist eins, das uns alle was angeht. Der Wocheneinkauf, Lebensmittel einkaufen. Doch wir alle geben ja irgendwie unterschiedlich viel aus, handhaben das anders. Manche gehen einmal in der Woche einkaufen, manche gehen mehrmals, jeden Tag, weiß nicht. Und haben natürlich auch entsprechend andere Bedingungen. Fest steht, Einkaufen ist schon sauteuer geworden. Aber wie viel genau gibst du denn pro Woche für Lebensmittel aus?
1: Also wir sind drei Leute in der Familie und wir geben ungefähr 160 Euro in der Woche für Lebensmittel aus.
2: Also ich wohne allein und ich würde sagen, ich versuche schon unter den 60 Euro zu bleiben in der Woche, aber ich gehe auch immer für jedes Gericht einzeln einkaufen.
3: Wir sind zu zweit und brauchen ungefähr so 80 Euro und das sind aber fast nur Grundnahrungsmittel, bis auf ab und zu einmal ein kleines Extra.
0: Mhm. Wir diskutieren nämlich heute darüber bzw. vergleichen und holen uns den ein oder anderen Tipp, wie man sparen kann. Maike aus Regensburg hat zum Beispiel bei Insta geschrieben, dass sie schon regelmäßig die Apps der jeweiligen Discounter checkt, wo es zum Beispiel immer gewisse Angebote gibt. Wie ist es bei dir? Wie viel gibst du pro Woche für dich und deinen Partner, deine Familie, ganz egal, an Geld für Lebensmittel aus? Finde ich sau interessant. Klick dich mal rein bei Insta, gongfm89-7, jetzt Usher und Scream.

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8: Einmal Achtung auf der A3 Passau Richtung Nürnberg zwischen Sinzing und Nittendorf. Gefahr durch Gegenstände auf der Straße. Hier ist der Standstreifen blockiert wegen einem kaputten Laster. Dann die A3 Nürnberg Richtung Passau zwischen Schwarzach und Hengersberg. 10 Kilometer Stau. Hier brauchst du 27 Minuten länger. A6 Nürnberg Richtung Pilsen zwischen dem Rastplatz Schmidtgarden und Nappburg-West. Da hat es einen Unfall mit mehreren Fahrzeugen gegeben. Die rechte Spur ist hier dicht. Und die A93 Weiden Richtung Regensburg zwischen Schwarzenfeld und Schwandorf Nord hat es einen Unfall mit einem Laster gegeben. Hier ist Staugefahr und Vorsicht, hier liegen auch Gegenteile auf der Straße.
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8: Geblitzt wird in Regensburg in der Weißenburgstraße statt einwärts, dann in Regenstauf in der Regentalstraße und in Wenzenbach beim Altenheim Höhe Bushaltestelle steht ein Blitzer. Wenn du auch noch was gesehen hast, Stau oder auch Blitzer, freue ich mich jederzeit über eine WhatsApp an die 0160 89 70 89
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8: In Regensburg an der Uni und in Saal an der Donau jeweils 19 Grad aktuell. Irgendwie angenehm heute auch mal, ne? Maximal 22 Grad sind drin. Dazu gibt's mehr Wolken als Sonne. Die kommt gegen Nachmittag nochmal so ein bisschen durch. Es bleibt heute trocken. Morgen dann sehr sonnig bei 25, am Samstag sogar bis 30 Grad.
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8: Unsere Leonie aus dem Gong FM-Team ist ja eigentlich so eine kleine Partymaus. Bis jetzt. Jetzt hat sie ein neues Hobby für sich entdeckt. Dafür musste sie sonntags früh aufstehen und dann ging's hoch hinaus. Und sie ist so beeindruckt und so hin und weg, dass sie sich fürs nächste Mal schon angemeldet hat. Was ihr da so unfassbar viel Spaß gemacht hat, ich kann das gar nicht glauben, das hören wir gleich mal von ihr selbst. Direkt nach Musik von Teddy Swims Fastboy und jetzt Homewrecker für deine Mittagspause hier auf Gong FM. Gleich halb eins.

0: Rockcom FM am Donnerstagmittag mit Teddy Swims und Mr. Know-It-All. Samstagabend feiern? Ja, das kann jeder. Sonntagmorgen um 6 aber aufstehen, Wanderschuhe anziehen und gemeinsam auf den Berg. Dafür braucht's dann schon ein bisschen Motivation. Genau dafür gibt's jetzt den ersten Regensburger Wanderclub, und zwar Czarnos Hiking Club. Gegründet hat in Czarna. Was ist denn eigentlich so ein Hiking Club?
1: Ein Hiking Club ist eine Gruppe, das könnt ihr ungefähr so vergleichen wie ein Running Club, wo die Leute gemeinsam joggen gehen. Nur in unserem Fall gehen wir alle gemeinsam wandern, treffen uns irgendwo an einem Berg, machen am Anfang eine ganz kleine Kennenlernrunde und

0: Mitzukommen und Freude mitnimmst.
1: Ja, vergangenes Wochenende war es endlich soweit. Die erste Wanderung hat stattgefunden auf den Wallberg am Tegernsee und unsere Leonie aus dem Team, die war mit dabei, hat es für uns ausprobiert. Und Leonie, wie war es denn?
2: Ich kann es nicht anders sagen, als es war eine krasse Erfahrung. Als Fremde loszulaufen, keiner kennt sich und dann kommt man wieder runter und man ist irgendwie eine kleine Family. Man ist zu Freunden geworden. Hey, wir haben gemeinsam gelacht, wir haben gemeinsam gegessen, ich habe am Gipfel oben sogar geweint. Also es war wirklich alles mit dabei und trotz schlechtem Wetter war es so ein unfassbar schöner Tag. Ich kann es nur empfehlen.
1: Hört sich gut an. Die nächste Wanderung ist auch schon geplant. Anmelden kannst du dich online auf charnoshikingclub.de. Was dich da genau erwartet, Leonie hat natürlich alles ein bisschen mitgefilmt. Siehst du bei Insta, gongfm89-7.

0: Magic Moment hörst du an deinem Donnerstagmittag hier auf Gong FM. Gleich gibt's Ibiza Vibes von Ügel und Move Into the Sun, ganz neu auf unserer Playlist. Und um Punkt 13 Uhr freuen wir uns auf Nico Santos und Home Part 2. Immer voll die Hits bei uns natürlich schon zur vollen Stunde.
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22: Ich bin Moritz Einzel. Fast jede fünfte Familie mit minderjährigen Kindern hat nur ein Elternteil. Das Statistische Bundesamt sagt, das sind weniger Alleinerziehende als noch vor 10 Jahren, doch ihr Armutsrisiko bleibt hoch. Mehr von Lea Matschulat.
23: Rund 29% der alleinerziehenden Haushalte sind armutsgefährdet. 12% sind es bei den Familien mit beiden Elternteilen. Für Kinder bedeutet ein Leben mit wenig Geld häufig auch weniger Teilhabe. Der Eintritt fürs Schwimmbad, eine Spielkonsole, der Mitgliedsbeitrag fürs Gym. Dinge, wo sie verzichten müssen.
22: Wegen unfairer Geschäftspraktiken verhängt die EU gegen Google eine Strafe von 890 Millionen Euro. Der Konzern hat nach Ansicht der Europäischen Kommission mit seiner Suchmaschine sowie dem App-Marktplatz Google Play Wettbewerbsregeln verletzt. Konkret soll Google eigene Angebote wie etwa Sportergebnisse in den Suchergebnissen stärker in den Vordergrund gerückt haben als Konkurrenzangebote. Brauchen Gesetzgebungsverfahren einen klaren zeitlichen Rahmen? Nein, sagt jetzt das Bundesverfassungsgericht. Zumindest gibt es kein beziffertes Tempolimit. Die Karlsruher Richter haben eine Klage des früheren CDU-Abgeordneten Heilmann abgewiesen. Der sah seine Rechte als Parlamentarier verletzt, weil das Heizungsgesetz der Ampelregierung aus seiner Sicht übereilt durchs Parlament gebracht wurde. Im Landkreis Kulmbach hatte eine Frau Ende Juni einem 5-jährigen Jungen nach einem Badeunfall das Leben gerettet. Die Bayreutherin hat dafür jetzt ein Dankesschreiben des Polizeipräsidenten erhalten. Nach dessen Einschätzung überlebte der Junge nur dank der Hilfe der 38-Jährigen. Sie hatte das bewusstlos im Wasser treibende Kind per Herzdruckmassage reanimiert. Der Junge hat keine bleibenden Schäden erlitten. So wie es aussieht, wird Jürgen Klopp morgen als neuer Trainer der deutschen Fußballnationalmannschaft vorgestellt. Der DFB hat zu einer Pressekonferenz geladen. Mehrere Medien berichten, dass er als Nachfolger von Julian Nagelsmann präsentiert werden soll. Zuvor mussten letzte Details mit Klopps bisherigem Arbeitgeber Red Bull geklärt werden.
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21: Wir schauen auf die A3 in Nürnberg Richtung Passau. Zwischen Schwarzach und Hengersberg. 10 Kilometer Stau. Hier brauchst du 27 Minuten länger. Und A6 Nürnberg Richtung Pilsen. Zwischen dem Rastplatz Schmidtgarden und Nabburg West. Da ist ein Unfall mit mehreren Fahrzeugen gegeben. Hier ist die rechte Spur gesperrt.
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21: Geblitzt wird in Regensburg in der Weißenburgstraße stadteinwärts. Dann im Landkreis Regensburg. Ortsausgang Köfering Richtung Gebelkofen, in Regenstauf in der Regentalstraße, in Nittendorf bei der Grundschule und in Wenzenbach beim Altenheim Bushaltestelle. Hier steht auch ein Blitzer. Wenn du auch noch was gesehen hast, dann melde Staus und Blitzer. Das geht immer kostenlos unter 0800 0800 89 7, deine Gong FM Service Hotline.
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21: Aktuell haben wir in Regensburg an der Donauarena 20 und bei dir in Zeitlan 19 Grad. Angenehm ist es heute, maximal 22 Grad sind drin. Dazu gibt es mehr Wolken als Sonne, wobei die jetzt so gegen Nachmittag immer öfter durchkommt. Es bleibt heute trocken, morgen dann sehr sonnig bei 25, am Samstag sogar bis 30 Grad.
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21: Fast Wochenende Donnerstag. Das hört sich schon gut an, oder? Vorletzte Mittagspause der Woche. Wir ziehen gemeinsam durch. Du hörst deinen Lieblingssender, weil zu Hause ist es doch immer am schönsten. Und wir sind von hier, das weiß auch Nico Santos. Home Part 2 hörst du jetzt hier auf Gong FM, Regensburgs Hitradio.

hörst Gong FM und wir kochen jetzt zusammen. Man nehme einen französischen Produzent, eine Hauslegende aus Baltimore und einen Track, der gerade die Welt erobert. Kaum ein Dance-Song wird in diesem Sommer häufiger gesucht, gestreamt und getanzt. Der hat definitiv Potenzial, Sommerhit des Jahres 26 zu werden. Gibt uns auf jeden Fall eine ordentliche Portion Ibiza-Feeling. Ugel und Move Into the Sun hörst du jetzt hier auf Gong FM.

Gong FM um gleich 1:15, gleich Musik von Post Malone. Das finde ich ist ein mega spannendes Thema, über das wir heute hier diskutieren, aber auch, weil es jeden von uns betrifft und man so super vergleichen kann. Lebensmittel einkaufen. Macht jeder von uns, der eine mehr, der andere weniger. Teuer geworden ist es in jedem Fall. Wie teuer genau, hast du uns bei Insta beantwortet. Jenny aus Schwandorf hat zum Beispiel geschrieben, dass sie und ihr Freund ca. 150 Euro in der Woche für Essen ausgeben, also nur für die beiden, aber auch mindestens einmal die Woche bestellen. Bei Marco aus Bad Abbach sind es sogar 250 Euro. Bei ihm ist es aber auch eine fünfköpfige Familie mit zwei Erwachsenen und drei Kindern. Und Theresa aus Regensburg, die geht nur für sich selbst einkaufen und kommt auf ca. 70 Euro für Essen und Trinken pro Woche. Wie ist das denn bei dir, wenn du jetzt auch so diese Zahlen hörst? Klick dich gerne mal rein bei Insta, gongfm89-7. Und was uns ja alle interessiert, wann können wir wirklich am günstigsten einkaufen gehen? An welchem Tag gibt es die besten Angebote? Und was sind sonst noch so ein paar kleine Spartipps, um den Einkauf ein bisschen günstiger zu machen? Checken wir hier gleich in der nächsten halben Stunde auf Regensburgs Hitradio. Jetzt Post Malone und Chemical.

mit Dasha und Austin geht's durch den Donnerstagmittag. Du hörst Gong FM, jetzt ein richtig cooler Song aus dem Jahr 2015 von Philip George und Wish You Were Mine auf Regensburgs Hitradio.

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19: Gleich ab 2, wir gucken auf die A3 in Nürnberg Richtung Passau zwischen Schwarzach und Hengersberg. 9 Kilometer Stau. Hier brauchst du aktuell 28 Minuten länger. Und A6 Nürnberg Richtung Pilsen zwischen dem Rastplatz mit Garden und Nabburg-West. Da hat es einen Unfall mit mehreren Fahrzeugen gegeben. Hier ist die rechte Spur gesperrt.
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19: Geblitzt wird in Regensburg in der Lilienthalstraße. Dann Landkreis Regensburg am Ortsausgang von Köfering Richtung Gebelkofen. In Regenstauf in der Regentalstraße, in Nittendorf bei der Grundschule und in Wenzenbach beim Altenheim steht ebenfalls ein Blitzer. Wenn auch du noch was gesehen hast, Stau oder Blitzer, schick mir jederzeit gerne eine WhatsApp an die 0160 89 70 89 7.
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19: Aktuell in Regensburg am Eisernen Steg 20 und bei dir in Kallmünz ebenfalls 20 Grad. Irgendwie mal angenehm heute, maximal 22 Grad sind drin. Dazu mehr Wolken als Sonne, die kommt jetzt so gegen Nachmittag ein bisschen mehr raus. Es bleibt trocken heute. Morgen wird es dann sehr sonnig bei 25, am Samstag sogar bis 30 Grad.
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19: Welcher ist preislich der beste Tag, um seinen Wocheneinkauf zu erledigen? Wann gibt's die besten Angebote? Und wie viel geben wir eigentlich im Schnitt pro Woche für Essen und Trinken aus? Checken wir gleich alles direkt nach Musik von Olivia Rodrigo, Kitschkrieg und Shirin David. Und jetzt Shakira und Dai Dai auf Gong FM.

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1: 20 vor 2, du hörst Gong FM. Es wird jetzt mal ein bisschen privat. Also, seit ich Mama von 2 Kindern bin, ist mein Leben sehr viel strukturierter als vorher. Das muss halt auch so sein, geht ja nicht anders. Deswegen ist Samstagvormittag zum Beispiel immer unser Wocheneinkauf und ich gehe wirklich nie ziel- oder planlos einkaufen, sondern wie meine Mutter selber früher mit einem Einkaufszettel und einem genauen Plan, was wir für die Woche eigentlich alles brauchen. Und das ist auch schon der erste Spartipp. Wir sprechen heute darüber, wie viel wir eigentlich pro Woche für Lebensmittel ausgeben. Im Durchschnitt sieht das so aus. Eine Einzelperson gibt etwa 60 bis 75 Euro für Lebensmittel aus, während es bei Paaren meist so 100 bis 130 Euro sind. Für Familien mit 2 Kindern steigen die wöchentlichen Kosten im Schnitt auf 125 bis 140 Euro. Um das Budget im Blick zu behalten, empfiehlt sich neben dem Essensplan ein wöchentlicher Großeinkauf. Aber es gibt eben auch feste Tage, an denen neue Angebote starten oder Produkte drastisch reduziert werden. Statistisch gesehen gibt es am Freitag die meisten Schnäppchen für den gesamten Wocheneinkauf. So am späten Samstagnachmittagabend ist der beste Zeitpunkt für frische Produkte, weil sonntags eben zu ist, werden Fleisch, Milch, Molkereiprodukte, Gemüse und Backwaren oft bis zu 50% reduziert, um nichts wegwerfen zu müssen. Und die beste Uhrzeit für tägliche Schnäppchen ist so kurz vor Ladenschluss, so 1 bis 2 Stunden vorher. Da gibt es dann Obst, Gemüse und verpackte Backwaren reduziert, um die Regale eben für den nächsten Tag zu leeren. Oder früh morgens direkt nach der Öffnung, weil da die Mitarbeiter schon Produkte aussortieren, die am selben oder am nächsten Tag ablaufen. Und die werden dann meistens auch so mit 30% nochmal versehen. Und natürlich eben die hauseigenen Apps. Da findet man schon oft exklusive Rabatte und Gutscheine. Also, bei deinem nächsten Wocheneinkauf denkst du an uns, an Gong FM und dann kannst du dir vielleicht wenigstens ein paar Euro sparen. Jetzt bei uns Sia und Kendrick Lamar und The Greatest.

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0: Gong FM, 13.52 Uhr haben wir. Immer voll, die Hits können wir deswegen gleich. Ganz neue Musik ist das von Robin Schulz und Better Times. Den hören wir genauso wie Sabrina Carpenter und Espresso. Immer voll die Hits bei uns schon zur vollen Stunde.
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18: Ich bin Moritz Einzel. Mit den Schlussworten von Landtagspräsidentin Aigner hat sich der Bayerische Landtag in die sitzungsfreie Sommerpause verabschiedet. Aigner spielte in ihrer Rede immer wieder auf die Olympiabewerbung der Stadt München an.
19: Olympia haben wir noch nicht im Land, aber den Spirit haben wir sehr wohl. Auch hier in der Politikarena, wo ebenfalls um Siege gerungen wird.
18: Am 26. September will der DOSB entscheiden, welcher Standort ins internationale Rennen geht. Am 30. September kommt dann auch der Bayerische Landtag wieder zusammen. Was steht oben, wenn Nutzerinnen und Nutzer Fußballspiele, Hotels oder Routen googeln? Zu oft nur die eigenen Angebote von Google, sagt die EU. Wegen unfairer Geschäftspraktiken hat die EU-Kommission gegen den Konzern jetzt eine Strafe von 890 Millionen Euro verhängt. Der zweite Vorwurf ist, im App Store schränke Google gewisse Entwickler ein und halte damit Konkurrenten finanziell in Schach. Es gibt kein Tempolimit für die Gesetzgebung. Das Bundesverfassungsgericht hat geurteilt, dass das Grundgesetz keine allgemeinen Aussagen zur Geschwindigkeit von Gesetzgebungsverfahren im Bundestag zulässt. Ein früherer CDU-Abgeordneter hatte geklagt, ihm war das parlamentarische Verfahren beim Heizungsgesetz zu schnell gegangen. In der Union gibt es Widerstand gegen die geplante Steuer auf zuckerhaltige Getränke. Das berichtet der Spiegel. Demnach hat Sachsen-Anhaltsministerpräsident Schulze gesagt, die Steuer bringe keine spürbaren Veränderungen im Gesundheitsbewusstsein der Menschen. Die CDU-Bundestagsabgeordnete Zobel kritisierte, neue Steuern zulasten des Mittelstands verschärften nur die ohnehin angespannte wirtschaftliche Lage. Morgen um 11 Uhr dürfte es soweit sein. Wie es aussieht, wird Jürgen Klopp als neuer Bundestrainer vorgestellt. Mit der Einladung zu einer Pressekonferenz hat der Deutsche Fußballbund die letzten Zweifel praktisch beseitigt. Klopps Name wurde in der Einladung allerdings nicht genannt. Der Aufsichtsrat und die Gesellschafter müssen noch ihr Go geben. Das gilt aber als Formsache.
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21: Einmal Achtung auf der A93 Regensburg Richtung Holledau zwischen Bad Abbach und Saalhaupt. Gefahr durch ein liegen gebliebenes Fahrzeug. Dann die A3 in Nürnberg Richtung Passau zwischen Schwarzach und Hengersberg. 8 Kilometer Stau. Hier brauchst du 25 Minuten länger. Und noch A6 in Nürnberg Richtung Pilsen zwischen dem Rastplatz Schmidtgarden und Nappburg West. Hat es einen Unfall mit mehreren Fahrzeugen gegeben. Hier ist die rechte Spur gesperrt.
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21: Geblitzt wird in Regensburg, in der Lilienthalstraße, dann in der Weißenburgstraße hier beidseitig. Im Landkreis Regensburg, Ortsausgang Köfering Richtung Gebelkofen, dann in Regenstauf in der Regenthalstraße. Nittendorf, Höhe der Grundschule und in Wenzenbach beim Altenheim, da steht ebenfalls noch ein Blitzer. Wenn auch du noch was gesehen hast, melde Staus und Blitzer immer kostenlos unter 0800 0800 89 7.
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21: Aktuell in Regensburg an der Schottenkirche 21 und bei dir in Langquaid 20 Grad. Irgendwie angenehm heute, maximal 22 Grad sind drin, passiert also nicht mehr ganz so viel. Dazu mehr Wolken als Sonne, es bleibt aber trocken. Morgen wird's dann sehr sonnig bei 25, am Samstag sogar bis 30 Grad.
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21: Sind wir mal gespannt. Heute starten die sogenannten Hundstage, die traditionell heißen Tage des Sommers. Die scheinen sich in diesem Jahr aber verspätet zu haben oder sie sind zu früh gekommen. Ist ein bisschen wie beim Sex. Immer eine Frage der Perspektive. Punkt 14 Uhr. Nein.

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1: Mit Felix Jehn und Pride geht's durch den Donnerstagmittag. Du hörst Gong FM. Woran denkst du, wenn du Essiggurken, Beefy, Sushi oder Bratkartoffeln hörst? Wo könnte man all das essen? Ja, ganz klar, im Kino natürlich. Das sind eure Antworten. Unser Wachmacher Jonas wollte nämlich heute wissen, was für Snacks ihr schon so mit ins Kino genommen habt, weil er da seine Erfahrung gemacht hat.
2: Ich war die Woche im Kino, neben mir hat einer wirklich ganz dreist einfach ein paar Burger gesnackt. Hat er sich mit reingenommen, irgendwo von irgendeiner Fastfood-Kette. Und daraufhin hat sich Michaela aus Mötzing gemeldet. Wir hören einfach rein, ich bin ein bisschen sprachlos.
3: Also ich bin da leider ganz, ganz, ganz frech. Und ich war sogar letztens im Kino und habe dann einfach ein halbes Kilo Glas mit Essiggurken mitgenommen. Aber wenigstens stinken die nicht.
1: Ich muss sagen, ich bin schon eher Team Nachos und ein Getränk, aber das ist ja auch wirklich einfach unnormal teuer geworden. Das heißt nicht, dass es cool ist, was reinzuschmuggeln, aber irgendwie ist es auch nachvollziehbar. Was hast du schon so im Kino gesnackt, was du heimlich mitgenommen hast? Schreib's uns ganz anonym natürlich auch in unsere Insta-Story gongfm89-7.

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11: Die A93 Regensburg Richtung Holledau. Zwischen Bad Abbach und Saalhaupt haben wir aktuell ein liegen gebliebenes Auto. A3 Nürnberg Richtung Passau. Zwischen Schwarzach und Hengersberg 8 Kilometer Stau, dauert 24 Minuten länger. Sonst schaut's gut aus, gute Fahrt.
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11: Regensburg, da steht einer in der Lilienthalstraße. Außerdem Landkreis Regensburg in Köfering wird geblitzt. Ortsausgang Richtung Gebelkofen. Wenn du noch was gesehen hast, Staus oder Blitzer, gerne her damit. Kostenlos melden. Geht über die 0800 0800 89,7.
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11: 24 Grad in Regensburg beim Skatepark, 20 bei dir in Wörth an der Donau. Bis zum Abend heute ein Mix aus Sonne und Wolken, dazu bleibt's wieder überwiegend trocken. Morgen dann wieder ein bisschen schöner mit mehr Sonne, auch trocken und vor allem wärmer. 28 Grad in der Spitze.

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0: das habe ich noch nie gehört. Michi aus Bad Abbach hat sich bei uns gemeldet und uns verraten, was er schon mal mit ins Kino geschmuggelt hat.
1: Ja, ich habe beim letzten Kinobesuch eine 1,50 Meter große bzw. lange Toblerone-Packung mit ins Kino geschmuggelt, aber es hat sehr geschmeckt.
0: 1,5 Meter ist so viel. 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Wir hören rein, gucken, was die Künstlerinnen und Künstler so rausgebracht haben. 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

0: Die neue von Baby Rexha und David Guetta, Sad Girls, hier auf Gong FM. Gleich für dich mit in der Playlist für den Donnerstagnachmittag ist Adam Porter mit Move. Außerdem neu von Martin Garrix und Ed Sheeran, Repeat It. Gleich in voller Länge hier auf Gong FM.
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19: Ich bin Moritz Einzel. Politiker der SPD fordern angesichts der weiter hohen Spritpreise, Pendlerinnen und Pendler zu entlasten. Deutschland brauche einen wirksamen Schutz vor extremen Preisspitzen, fordert der wirtschaftspolitische Sprecher der SPD-Fraktion Roloff. Bundeswirtschaftsministerin Reiche lehnt das bislang ab. Thomas Bremser berichtet.
7: Einen neuen Tankrabatt wird es nicht geben. Generell plant die Bundesregierung aktuell nichts, um gegen die hohen Benzinpreise vorzugehen. SPD-Fraktionsvize Zorn bringt erneut einen Spritpreisdeckel ins Spiel. Da, wo der Markt nicht funktioniere, könne der Staat eingreifen. So wie in Belgien oder Luxemburg. In Frankreich deckelt der Mineralölriese Total freiwillig seine Preise, wenn auch auf Druck der Regierung.
19: Im vergangenen Jahr sind die Sozialausgaben auf fast ein Drittel der Wirtschaftsleistung in Deutschland gestiegen. Laut Bundesregierung gab es Ausgabensteigerungen in allen Sozialversicherungssystemen. Bei der Krankenversicherung waren es plus 7,7%, bei der Pflegeversicherung plus 11,2% und bei der Rentenversicherung plus 5,8%. Gegen die Stimmen von SPD und AfD hat der Bayerische Landtag die Einführung eines Uniformtages für Einsatzkräfte beschlossen. Künftig sollen Einsatzkräfte an einem ausgewählten Tag nach Rücksprache mit ihrem Arbeitgeber in ihrer jeweiligen Uniform am Arbeitsplatz erscheinen können. Die Regierungsfraktionen von CSU und Freien Wählern hatten den Antrag eingebracht, auch die Grünen stimmten dafür. Wegen eines Waldbrandes an der französischen Atlantikküste bei Bordeaux sind 10.000 Touristen vorsorglich evakuiert worden. Betroffen sind Urlauber von 8 Ferienzentren und 3 Campingplätzen. Der Brand hat sich auf eine Fläche von etwa 2.800 Fußballfeldern ausgedehnt. 500 Feuerwehrleute sind im Einsatz. Der Fall Balogun sorgt weiter für Unmut im internationalen Fußball. Norwegens Verbandspräsidentin hat jetzt angekündigt, eine formelle Beschwerde bei der FIFA einzureichen. Der US-Stürmer Follerin Balogun hatte bei der WM seine Rotsperre erlassen bekommen nach einem Anruf von US-Präsident Trump bei FIFA-Chef Infantino.
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0: A93, Regensburg-Weiden. Zwischen Regensburg-Nord und Regenstauf. Aktuell in beiden Richtungen Rehe auf der Fahrbahn. Bitte vorsichtig fahren. A93, Regensburg Richtung Holledau. Zwischen Bad Abbach und Saalhaupt. Aktuell liegen gebliebenes Auto. Und Gegenrichtung A93, Holledau Richtung Regensburg. Zwischen Regensburg-Süd und Regensburg-Nord. 6 Kilometer Stau, dauert 13 Minuten länger. Gute Fahrt.
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0: In Regensburg steht einer in der Lilienthalstraße. Wenn du mehr weißt, Staus oder Blitzer, ruf gerne kurz durch. 0800 0800 89.7 ist deine kostenlose Gong FM Service Hotline.
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0: 22 Grad haben wir in Regensburg beim Skatepark, 21 bei dir in Bach an der Donau. Bis zum Abend. Heute ein Mix aus Sonne und Wolken. Dazu bleibt es windig, aber überwiegend trocken. Morgen wird es dann schon wieder ein bisschen schöner mit mehr Sonne. Auch trocken und vor allem auch wärmer. 28 Grad in der Spitze.
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0: Der Nachmittag läuft. Jetzt nochmal kurz konzentrieren, gute Musik auf die Ohren und dann vergeht der Rest vom Tag meistens schneller als man denkt. Um die Musik kümmere ich mich für dich. Martin Garrix und Ed Sheeran, die neue Repeated, hörst du jetzt hier auf Gong FM.3. 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

kurz nach drei. Das berühmte kleine Nachmittagstief. Wir reißen uns hochlaunentechnisch. Und wie ginge das besser als mit Geschenken? Tickets fürs Piazza Festival im Gewerbepark gibt's noch in der nächsten Viertelstunde. Die Zwischenzeit überbrücken wir mit immer voll den Hits. Jetzt die brandneue von Nico Santos. Das ist Why Don't You Stay hier auf Gong FM.

Gong FM mit It's Raining Men. Wir haben es 15.14 Uhr, genau. Und Regensburg hat dieses Wochenende wirklich komplett Bock auf Feiern. Egal, wo du hinschaust, überall ist ab morgen was los. 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

0: unverwechselbare Stimme, Philipp Porzell. 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
6: Gleich 3:30.
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8: Der Deutsche Fußballbund hat die nächsten Spieltage für den SSV Jahn Regensburg zeitgenau angesetzt. Nach dem Saisonstart in Köln und dem Heimspiel gegen Saarbrücken stehen jetzt auch die Partien bis Mitte September fest. Ein Highlight ist das Flutlichtheimspiel gegen Fortuna Düsseldorf am 15. September. Außerdem kommt es zum Wiedersehen mit Ex-Jahn-Trainer Mersat Selim Begovic bei Alemannia Aachen.
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6: A93 Regensburg-Weiden. Zwischen Regensburg-Nord und Regenstauf. Aktuell in beiden Richtungen bitte Vorsicht. Wir haben hier Rehe auf der Fahrbahn. A93 Regensburg Richtung Holledau. Zwischen Bad Abbach und Saalhaupt. Aktuell liegen gebliebenes Auto. Und A93 Holledau Richtung Regensburg. Zwischen Bad Abbach und Regensburg-Nord. 7 Kilometer Stau, Zeitverluste 16 Minuten, gute Fahrt.
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6: In Regensburg steht einer in der Weißenburgstraße stadteinwärts bei Tempo 30. Danke an Heiko. Außerdem Landkreis Regensburg. In Schamassing steht einer von Regensburg kommend auf der rechten Seite. Melde Staus und Blitzer, wenn du mehr weißt, gerne mal kostenlos über die 0800 0800 89.7. Deine Gong FM Service Hotline.
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6: Regensburg, Gutenbergplatz, da mit 22 Grad und 21 in Beratzhausen. Bis zum Abend, heute ein Mix aus Sonne und Wolken. Dazu bleibt es überwiegend trocken, aber windig. Morgen wird es dann schon wieder ein bisschen schöner. Mehr Sonne, auch trocken und vor allem noch mal ein bisschen wärmer. 28 Grad in der Spitze.
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6: Ich finde ja, ab 3:30 läuft der Tag irgendwie so ein bisschen von alleine. Das Gröbste ist geschafft, jetzt fehlen nur noch die letzten Meter bis zum Feierabend. Und die Motivation zum Durchziehen, die kommt jetzt von Kamrat. Hug Yourself, hörst du hier auf Gong FM.

0: Wir machen gleich ein bisschen Party hier auf Gong FM. Cascada hörst du gleich mit Evacuate the Dance Floor. Vorher hörst du noch Jonas, weil der hat nämlich ordentlich News aus den Kinos.
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2: Jetzt neu im Kino. Toy Story Teil 5. Woody, Buzz Lightyear und Jessie sind zurück. In Toy Story 5 wartet auf die beliebten Spielzeuge ein neues Abenteuer.
3: Aussterben, nicht schon wieder!
2: 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Immer mehr Kinder verbringen ihre Zeit mit Handys und Tablets anstatt mit den Spielzeugen. 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
1: 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Außerdem gibt's natürlich alles, was du wissen musst, was in Ringsburg und der Region so ansteht, was du machen kannst in unserer wunderschönen Stadt. 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

0: Gong FM und ich habe gerade einen Anruf bekommen von Andy. Der hat gesagt, rund um den Rennplatz ist aktuell komplett gesperrt. Ist völlig richtig. Kollegin Saskia, was ist denn los da hinten?
1: Hi, ja, das ist korrekt. Ich habe mit der Polizei telefoniert. Die hat vor einer Stunde ungefähr eine Meldung bekommen, dass da wohl in der Bankfiliale eine Person wen anders mit einem Messer schwer verletzt hat. Und jetzt hat die Polizei wirklich alles umstellt, auch in den Seitenstraßen. Die sind da richtig krass mit Automatikwaffen auch unterwegs, weil die Personen sich noch in der Bankfiliale befinden offensichtlich. Und man weiß auch nicht, ob da noch mehr Leute drin sind. Wichtig ist allerdings für die allgemeine Bevölkerung, also für uns jetzt besteht keine Gefahr, nur bitte wirklich das Gebiet meiden und davon fernhalten. Die Polizei will das jetzt erstmal so schnell wie möglich aufklären.
0: Alles klar. Alle News dazu kriegst du natürlich jetzt die ganze Zeit bei uns hier auf Gong FM.
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16: Ich bin Moritz Einzel. Das Bundesverfassungsgericht hat sich mit der Frage beschäftigt, ob Gesetzgebungsverfahren eine bestimmte Geschwindigkeit haben müssen. Heute nun das Urteil? Nein, das Grundgesetz macht da keine Vorgaben, so die Vorsitzende Richterin Kaufold.
17: Die Verfassung setzt der Beschleunigung von Gesetzgebungsverfahren eine Grenze, aber nicht im Sinne eines bezifferten Tempolimits.
16: Geklagt hatte ein früherer CDU-Abgeordneter, dem war das parlamentarische Verfahren beim Heizungsgesetz zu schnell gegangen. Mit verstärkten Kontrollen geht die Bundespolizei an diesem Wochenende gegen Kriminalität an Bahnhöfen vor. Im Fokus stehen Bahnhöfe, die immer wieder durch eine erhöhte Zahl von Gewaltdelikten auffallen, hieß es von der Gewerkschaft der Polizei. Bahnhöfe gelten für die Polizei als Kriminalitäts-Hotspots. Es gebe dort viele Waffen- und Gewaltdelikte. Mit ihren Schlussworten hat Bayerns Landtagspräsidentin Aigner die Abgeordneten in die Sommerpause verabschiedet. Dabei verwendete die CSU-Politikerin immer wieder Anspielungen auf die Münchner Olympiabewerbung.
18: Es geht um mehr als Medaillen, es geht um mehr als Gold. Es geht nämlich um den größten Schatz, den wir haben, unsere Freiheit und unsere Demokratie.
16: Die Sommerpause des Bayerischen Landtags dauert bis zum 30. September. Wegen eines großen Waldbrandes an der französischen Atlantikküste bei Bordeaux sind inzwischen fast 20.000 Menschen vorsorglich evakuiert worden. Betroffen seien vor allem Urlauber in zahlreichen Ferienzentren und auf Campingplätzen, hieß es von der zuständigen Präfektur. Von dem Feuer sind inzwischen mehr als 2.000 Hektar Land betroffen. Die Bibliothek des Deutschen Museums in München hat ihr millionstes Buch erworben. Es handle sich um einen seltenen Band aus den 1830er Jahren über französische Kostümgeschichte, berichtet das Museum. Das sei ein besonderer Meilenstein für die laut Mitteilung größte Museumsbibliothek Deutschlands.
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0: Stadtgebiet Regensburg im Westen der Stadt rund um den Rennplatz ist aktuell großflächig gesperrt wegen dem Polizeieinsatz. Alle Infos dazu kriegst du natürlich dauerhaft bei uns. A93 Regensburg-Weiden zwischen Regensburg-Nord und Regenstauf aktuell in beiden Richtungen Rehe auf der Fahrbahn. A93 Holledau Richtung Regensburg zwischen Bad Abbach und Regensburg-Nord. 8 Kilometer Stau, dauert 23 Minuten länger. Gute und sichere Fahrt.
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0: Regensburg-Weißenburgstraße stadteinwärts wird geblitzt bei Tempo 30. Außerdem im Landkreis Regensburg. In Schamassing steht einer von Regensburg kommend auf der rechten Seite. Wenn du mehr weißt, Staus oder Blitzer, gerne kostenlos melden. Geht über die 0800 0800 89.7, deine Gong FM Service Hotline.
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0: 22 Grad in Regensburg an der Uni, 21 in Burg Lengenfeld. Bis zum Abend bleibt heute ein Mix aus Sonne und Wolken. Dazu bleibt es überwiegend trocken.
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0: Rund um den Rennplatz in Regensburg ist aktuell komplett gesperrt wegen einem großen Polizeieinsatz. Da gab es wohl einen Vorfall in der Bank. Was genau da los ist, wir finden es natürlich für dich raus. Ist aktuell noch nicht bekannt. Wir halten dich aber dauerhaft auf dem Laufenden. Wir sind auf jeden Fall für dich vor Ort. Wenn wir was wissen, weißt du es direkt natürlich auch. Bis dahin, Musik. Ariana Grande hörst du mit Hate That I Made You Love Me, der ganz neuen Single hier auf Gong FM.

Gong FM, 16.07 Uhr und aktuell läuft am Rennplatz in Regensburg ein Großeinsatz der Polizei, da ist komplett gesperrt. Es gab wohl einen Vorfall in der Bankfiliale, da soll jemand mit einem Messer verletzt worden sein. Der Täter ist nach Angaben der Polizei auch noch im Gebäude. Aktuell rücken immer weitere Einsatzkräfte an, vor Ort fliegt aktuell auch der Hubschrauber. Eine Gefahr für die Bevölkerung besteht laut Polizei nicht, das ist die gute Nachricht. Das Gebiet soll aber weiträumig abgesperrt werden und noch weiter abgesperrt werden und bitte auch weiträumig von dir umfahren werden. Wir sind bereits für dich vor Ort. Sobald es Neuigkeiten gibt, hörst du sie natürlich hier bei uns auf Gong FM.

0: Gong FM mit den aktuellsten Nachrichten zur Lage am Rennplatz in Regensburg. In der Stromerstraße kommt es gerade zu einem Großeinsatz der Polizei. Nach aktuellen Informationen soll es sich um einen Banküberfall mit Geiselnahme handeln. Die Polizei bestätigt, dass dabei eine Person schwer verletzt worden ist. Auch Spezialeinheiten sind aktuell im Einsatz. Kollegin Melissa ist live vor Ort. Melissa, wie schaut's denn aus?
1: Also ich bin hier live vor Ort beim Rennplatz. Es ist weitläufig alles gesperrt. Es ist ein riesengroßer Einsatz. Wir sind auf jeden Fall hier und berichten, wenn es was Neues gibt. Gebiet vom Rez, vom Rennplatz muss absolut gemieden werden von allen Seiten. Die Straßen außenrum sind auch gesperrt. Wir sagen, wenn es was Neues gibt.
0: Im Hintergrund hört man auch den Hubschrauber, der da gerade im Einsatz ist. Allgemein rücken immer noch weitere Einsatzkräfte an. Die lebensbedrohlich verletzte Person wurde in ein Regensburger Krankenhaus gebracht. Der Zustand ist kritisch, das bestätigt die Polizei. Die Geiselnahme bestätigt die Polizei bisher nicht offiziell. Das, was in der Bank vorgefallen ist, bezeichnet eine Sprecherin als Angriff. Der Täter befindet sich wohl noch im Gebäude. Nach bisherigen Erkenntnissen sind auch noch weitere Personen im Gebäude. Die Bevölkerung wird gebeten, das Gebiet rund um den Rennplatz weitläufig zu meiden. Eine Gefahr für die Bevölkerung besteht allerdings nicht. Sobald es Neuigkeiten gibt, hörst du sie natürlich hier auf Gong FM. Wir sind für dich live vor Ort.

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12: 16:28.
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12: In Regensburg in der Stromerstraße am Rennplatz läuft gerade ein großer Polizeieinsatz. Nach bisherigen Informationen soll es einen Banküberfall gegeben haben. Die Polizei bestätigt einen Angriff, bei dem eine Person lebensgefährlich verletzt wurde und sich nun in kritischem Zustand im Krankenhaus befindet. Der mutmaßliche Täter ist noch im Gebäude. Weitere Personen sollen sich ebenfalls dort befinden. Spezialeinheiten und ein Hubschrauber sind im Einsatz. Die Polizei bittet, das Gebiet rund um den Rennweg zu meiden. Eine Geiselnahme ist bislang nicht offiziell bestätigt. Sobald es Neuigkeiten gibt, hörst du sie natürlich hier bei uns. Wir sind live für dich vor Ort.
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12: A93 Regensburg-Weiden zwischen Regensburg-Nord und Regenstauf. Aktuell in beiden Richtungen. Vorsicht, hier Rehe auf der Fahrbahn. A93 Holledau Richtung Regensburg. Zwischen Bad Abbach und Regensburg-Nord 8 Kilometer Stau, dauert 22 Minuten länger. Und nochmal Stadtgebiet Regensburg. Im Westen der Stadt rund um den Rennplatz ist aktuell großflächig gesperrt wegen dem Polizeieinsatz. Gute Fahrt.
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12: Regensburg-Weißenburg-Straße stadteinwärts wird geblitzt bei 30. Außerdem Landkreis Regensburg. In Schamassing steht einer von Regensburg kommend auf der rechten Seite. Melde Staus und Blitzer gerne mal kostenlos über die Gong FM Service Hotline 0800 0800 89 7.
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12: In Regensburg an der Dreifaltigkeitskirche 22 Grad, 21 bei dir in Hausen. Bis zum Abend, heute ein Mix aus Sonne und Wolken, dazu bleibt es überwiegend trocken. Morgen wird es dann wieder schöner mit mehr Sonne, auch trocken und vor allem wärmer mit 28 Grad in der Spitze.
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12: Wir sind für dich vor Ort am Rennplatz in Regensburg bei dem Großeinsatz der Polizei. Wie es aktuell vor Ort aussieht, das siehst du auf unserem Instagram. Klick dich rein, gongfm89-7.

0: 20 vor 5, du bist bei Gong FM. Nach einem Messerangriff in einer Bank im Regensburger Rennweg läuft gerade am Rennplatz ein Großeinsatz der Polizei. Eine Person wurde schwer verletzt. Der Täter befindet sich wohl noch im Gebäude. Nach bisherigen Angaben sind wohl auch noch weitere Personen vor Ort. Kollegin Melissa ist für dich live vor Ort und versucht gerade alles, um an neue Informationen zu kommen. Melissa, wie schaut's aus?
1: Also ich befinde mich hier jetzt in der Stromer Straße. Das Einzige, was ich sehe, ist Blaulicht. 30, 40, vielleicht sogar auch mehr Polizeiwägen sind im Einsatz. Umso mehr Leute. Alles ist weitläufig abgesperrt. Ab dem Rewe ist es nicht möglich, weiterzufahren. Und sobald es was Neues gibt, melden wir uns.
0: Die Bevölkerung wird weiterhin gebeten, das Gebiet rund um den Rennweg weitläufig zu meiden. Ein Großaufgebot an Einsatzkräften ist vor Ort. Melissa gibt gerade ihr Bestes, um an jemanden von der Polizei zu kommen und den vors Mikro zu kriegen. Derweilen, so kannst du dir die Lage am Rennplatz auf unserem Instagram anschauen. GongFM 89-7.

0: geschickt. Zum aktuellen Zeitpunkt ist es so, dass der Tatverdächtige sich noch im Gebäude befindet. Davon gehen wir aktuell aus. Auch weitere Personen sollen sich aktuell noch im Gebäude befinden. Die Person, die verletzt worden ist, ist schwer verletzt, ist mittlerweile in ein Krankenhaus gebracht worden und wir gehen davon aus, dass mit Ableben zu rechnen ist.
1: Für die Bevölkerung besteht keine Gefahr, allerdings wird weiterhin gebeten, das Gebiet rund um den Rennplatz weitläufig zu meiden. Alle Updates zur Lage vor Ort kriegst du natürlich dauerhaft bei uns hier auf GongFM.

0: Gong FM um 16.46 Uhr. Aktuell läuft am Rennplatz in Regensburg ein Großeinsatz der Polizei. Kollegin Melissa ist live vor Ort und hat jetzt auch den Pressesprecher der Polizei erreicht. Der fasst uns einmal ganz kurz zusammen, was passiert ist und was der aktuelle Stand ist.
1: Ja, heute um 14.50 Uhr hat uns die Einsatzmeldung bei der Polizei erhalten, dass eine Person mit einem Messer angegriffen worden ist und das in einer Bankfiliale in Regensburger Westen. Wir haben umgehend viele Streifen zu dem Einsatz dorthin

0: Platz in Regensburg läuft aktuell ein Großeinsatz der Polizei. Es besteht keine Gefahr für die Bevölkerung, es wird aber gebeten, das Gebiet rund um den Rennweg weitläufig zu meiden. Alle Updates kriegst du natürlich dauerhaft hier auf Gong FM.
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9: Ich bin Moritz Einzel. Bei einer Geiselnahme in einer Regensburger Bankfiliale ist ein Mensch lebensbedrohlich verletzt worden. Der mutmaßlich männliche Täter sei wohl mit einem Messer bewaffnet, sagte eine Polizeisprecherin. Ein Großaufgebot mit Spezialkräften und einem Hubschrauber ist vor Ort. Die Hintergründe sind noch unklar. Die Region an der französischen Atlantikküste bei Bordeaux ist bei deutschen Urlaubern sehr beliebt. Nun wüten dort aber heftige Waldbrände. Rund 20.000 Menschen wurden bereits vorsorglich von Ferienanlagen und Campingplätzen in Sicherheit gebracht, heißt es von den Behörden. Auch 1.000 Anwohner mussten ihre Häuser verlassen. Inzwischen brennt es auf mehr als 2.000 Hektar Fläche. Der Bayerische Landtag hat sich in die Sommerpause verabschiedet. Vor dem Hintergrund der Münchner Olympia-Bewerbung machte Landtagspräsidentin Aigner in ihren Schlussworten einige Anspielungen.
10: Ruhen Sie sich aus, aber nicht zu sehr. Bleiben Sie in Form, weil auch die Demokratie ist ein Muskel, der immer wieder trainiert werden muss. Und in diesem Sinne bleiben wir fit, bleiben wir wachsam und bleiben wir olympisch.
9: Am 26. September entscheidet der DOSB über den deutschen Olympiabewerber. Am 30. September kommt der Landtag zu seiner nächsten Sitzung zusammen. Gesetzgebungsverfahren in Deutschland bekommen kein Tempolimit. Das Bundesverfassungsgericht hat die Klage eines früheren CDU-Abgeordneten verworfen, dem das Verfahren beim Heizungsgesetz zu schnell gegangen war. Die Vorsitzende Richterin Kaufold sagte:
11: Allgemeine Aussagen zur zulässigen Dauer von Gesetzgebungsverfahren lassen sich dem Grundgesetz nicht entnehmen.
9: Bei der Verhandlung ging es nicht inhaltlich um das Heizungsgesetz. Der Kassenbon soll digital werden. Ein Gesetzentwurf des Finanzministeriums sieht vor, dass ab 2028 kein Papierbeleg mehr ausgedruckt werden muss. Stattdessen soll ein QR-Code auf dem Kassenbildschirm reichen. Wer trotzdem einen Papierbon will, kann das weiterhin verlangen.
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0: Stadtgebiet Regensburg im Westen der Stadt rund um das Rennplatzzentrum ist aktuell großflächig gesperrt wegen einem Großeinsatz der Polizei. Deswegen staut sich es aktuell auch extrem im Roten Brachweg. Das Gebiet bitte weiträumig umfahren. A93 Holledau Richtung Regensburg zwischen Bad Abbach und Regensburg Nord. 9 Kilometer Stau, das dauerte 36 Minuten länger. Gute Fahrt.
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0: Regensburg Weißenburgstraße stadteinwärts wird geblitzt bei Tempo 30. Außerdem Landkreis Regensburg in Schamassing steht einer von Regensburg kommend auf der rechten Seite. Melde Staus und Blitzer gerne kostenlos über die 0800 0800 89.7, deine Gong FM Service Hotline.
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0: 22 Grad in Regensburg beim Bruckmandel, 21 bei dir in Siegenburg. Bis zum Abend bleibt's heute wechselnd aus Sonne und Wolken, aber es bleibt trocken. Morgen dann wieder ein bisschen schöner, mit noch mehr Sonne, auch trocken und vor allem wärmer. 28 Grad in der Spitze.
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0: Raus aus der Firma, rein ins Auto, ab in den Feierabend. Und wir sind mit am Start mit allen Updates zur Lage am Rennplatz in Regensburg natürlich und aber auch mit Musik. Das ist Lady Gaga hier auf Gong FM.

0: 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Und in Regensburg in der Stromer Straße am Rennplatz läuft weiterhin der Großeinsatz der Polizei. Nach bisherigen Informationen soll es sich um einen Banküberfall handeln. Die Polizei bestätigt, dass eine Person lebensgefährlich verletzt wurde. Sie wurde in ein Regensburger Krankenhaus gebracht. Der Zustand ist kritisch. Spezialeinheiten und ein Polizeihubschrauber sind aktuell im Einsatz. Der mutmaßliche Täter befindet sich weiterhin im Gebäude. Nach aktuellem Stand handelt es sich um einen Mann. Die Polizei geht von einem Einzeltäter aus. Das Motiv ist bislang unklar. Forderungen sind nicht eingegangen. Eine Geiselnahme bestätigt die Polizei nicht offiziell. Kollegin Melissa ist live vor Ort mit den aktuellsten Nachrichten.
1: Jetzt gerade schaut alles noch relativ ruhig aus. Das Spezialeinsatzkommando ist vor Ort und wird gerade drinnen Kontakt aufnehmen. Ich melde mich, wenn es was Neues gibt. Es wurde jetzt gesagt, dass es die Hypo-Vereinsbank ist, die sich im Rez befindet.
0: Also, mehrere SEK-Kommandos sind vor Ort und versuchen derzeit Kontakt zum Täter herzustellen. Bislang ohne Erfolg. Außerdem stehen Rettungsdienst und Seelsorger bereit. Erste Betroffene wurden bereits aus dem Gebäude gebracht und werden betreut. Die Polizei bittet die Bevölkerung, das Gebiet rund um den Rennweg weitläufig zu meiden. Sobald es Neuigkeiten gibt, hörst du sie natürlich hier auf Gong FM. Wir sind für dich live vor Ort. Anschauen kannst du dir das Ganze auch in unserer Instagram-Story. Klick dich rein, GongFM 89-7.

0: Am Rennplatz in Regensburg läuft nach wie vor der Großeinsatz der Polizei. Eine Gefahr für die Bevölkerung besteht weiterhin nicht. Das Gebiet soll trotzdem weiträumig gemieden werden. Alle weiteren Updates kriegst du gleich noch vor halb hier auf Gong FM.
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0: Gleich halb sechs.
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0: Kollege Max mit den News zum Großeinsatz am Rennplatz in Regensburg.
10: Hier am Rennplatzzentrum in Regensburg ist die Lage nach wie vor unverändert. Das Gebiet ist weiträumig gesperrt. Bei mir Jonas Kraus vom Polizeipräsidium Oberpfalz. Wie ist aktuell die Lage?
11: Ja, es stellt sich aktuell so dar. Um 14.50 Uhr haben wir die erste Einsatzmeldung bekommen, dass eine Person mit einem Messer angegriffen worden ist und das im Regensburger Westen. Wir gehen von einer mutmaßlichen Geiselnlage aus. Der Tatverdächtige zum aktuellen Stand soll sich im Gebäude befinden. Auch weitere Personen befinden sich im Gebäude. Wir gehen aktuell nicht davon aus, dass der Tatverdächtige auf diese einwirken kann. Trotzdem können wir es nicht hundertprozentig ausschließen. Wir sind mit sehr vielen Kräften draußen vor Ort. Das SEK ist soeben eingetroffen und wir versuchen jetzt mit der Verhandlungsgruppe Kontakt aufzubauen, um mit diesem Tatverdächtigen auch in Kontakt zu treten.
10: Vielen Dank, Jonas Kraus vom Polizeipräsidium Oberpfalz. Falls es was Neues gibt, hört ihr es sofort von hier.
0: Danke, Max.
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0: Stadtgebiet Regensburg im Westen der Stadt rund um den Rennplatz ist aktuell großflächig gesperrt wegen dem Großeinsatz der Polizei. Das Gebiet bitte weiträumig umfahren. A93 Holledau Richtung Regensburg. Zwischen Bad Abach und Regensburg Nord aktuell 8 Kilometer Stau. Das dauert 33 Minuten länger. Gute Fahrt.
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0: Meldestaus und Blitzer gerne immer kostenlos über die Gong FM Service Hotline, die 0800 0800 89 7.
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0: 22 Grad haben wir in Regensburg beim Schloss Thurn und Taxis, 21 bei dir in Pettendorf. Bis zum Abend heute ein Mix aus Sonne und Wolken. Dazu bleibt's überwiegend trocken. Morgen wird's dann nochmal ein bisschen schöner. Mehr Sonne, auch da bleibt's trocken und vor allem wird's wärmer. 28 Grad in der Spitze.
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0: Von vielen Seiten heißt es gerade, dass die Person, die bei dem Vorfall im Rennweg in Regensburg mit dem Messer schwer verletzt worden ist, verstorben sei. Wichtig, die Polizei bestätigt das nicht. Das muss eine Fehlinformation sein, heißt es. Alle Updates zum Großeinsatz kriegst du natürlich dauerhaft hier auf Gong FM.

0: Gong FM, es gibt schon wieder News zum Großeinsatz der Polizei am Rennplatz. Wir haben Jonas Kraus, den Pressesprecher der Polizei, da.
1: Wir gehen von einem Tatverdächtigen aus, gegen den wird vielleicht einem Tötungsdelikt ermittelt. Das heißt, der Geschädigte ist mittlerweile leider im Krankenhaus verstorben. Zudem gehen wir von einem Raubdelikt aus. Das ist der aktuelle Stand. Wir haben gerade zwei Personen aus dem Gebäude evakuiert. Die zwei Personen sind aus dem Gebäude draußen. Das können wir aktuell sagen.
0: Vielen Dank, Jonas Kraus. Er ist Pressesprecher der Polizei. Alle weiteren Updates zum Großeinsatz kriegst du natürlich dauerhaft hier auf Gong FM und auch in unserer Instagram-Story. Da kannst du es dir anschauen. Gong FM 89-7. 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

0: Das wollte ich eigentlich nicht, weil ich wollte eigentlich was erzählen. Und zwar in Regensburg in der Stromer Straße läuft aktuell weiterhin der Polizeieinsatz. Jetzt aber. Es ist alles spontan. Ganz kurz, die bisherigen Informationen. Laut bisherigen Informationen soll es sich um einen Banküberfall handeln. Der mutmaßliche Täter befindet sich weiterhin im Gebäude. Nach aktuellem Stand handelt es sich um einen Mann. Die Polizei geht von einem Einzeltäter aus. Das Motiv ist bislang unklar. Forderungen sind nicht eingegangen. Eine Geiselnahme bestätigt die Polizei weiterhin nicht offiziell. Kollegin Melissa ist live vor Ort mit den aktuellsten Nachrichten.
1: Was wir wissen, 2 Personen konnten evakuiert werden. 1 Person wurde leider tödlich verletzt und ist im Krankenhaus gestorben. Deswegen wird jetzt wegen einem Tötungsdelikt ermittelt. Zur Kontaktaufnahme ist noch nichts Neues. Es rücken aber immer wieder neue Einsatzfahrzeuge an. Wir haben Spürhunde vor Ort und das Ganze ist auf jeden Fall noch mitten im Geschehen.
0: Die Polizei bittet die Bevölkerung, das Gebiet rund um den Rennweg weiterhin weiträumig zu meiden. Sobald es noch mehr Neuigkeiten gibt, hörst du sie natürlich hier auf Gong FM. Wir sind für dich live vor Ort. Anschauen kannst du dir das Ganze auch in unserer Instagram-Story. Klick dich rein, Gong FM 89-7.

0: 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Rund um den Rennplatz ist aktuell gesperrt wegen dem Polizeieinsatz. Der ganze Verkehr wird an der Kreuzung Prüfeninger Straße, Lilienthalstraße umgeleitet. Inklusive auch Buslinien. Hier staut sich's extrem. Das Gebiet bitte weiträumig umfahren. Alle Updates kriegst du direkt von vor Ort hier auf Gong FM.
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19: Ich bin Moritz Einzel. Nach einem Raubüberfall in einer Regensburger Bankfiliale mit Geiselnahme haben nach Informationen der Polizei alle Geiseln das Gebäude verlassen. Ein Mann, der lebensgefährlich verletzt worden war, ist mittlerweile im Krankenhaus gestorben. Die Polizei geht bei dem Tatverdächtigen von einem Einzeltäter aus und ist weiter mit Spezialkräften vor Ort im Einsatz. Die Europäische Union hat eine Strafe von 890 Millionen Euro gegen Google verhängt. Nach Auffassung der EU-Kommission hat der US-Konzern Nutzer über seine Suchmaschine und den App-Marktplatz Google Play gezielt zu eigenen Diensten gelenkt. Das sei ein Verstoß gegen die Wettbewerbsregeln, weil die Konkurrenz dadurch benachteiligt werde. Google weist die Vorwürfe zurück. Es gibt kein Tempolimit für die Gesetzgebung. Das Bundesverfassungsgericht hat geurteilt, dass das Grundgesetz keine allgemeinen Aussagen zur Geschwindigkeit von Gesetzgebungsverfahren im Bundestag zulässt. Ein früherer CDU-Abgeordneter hatte geklagt, ihm war das parlamentarische Verfahren beim Heizungsgesetz zu schnell gegangen. Mehr als 7% der Vollzeitbeschäftigten in Deutschland arbeiten überlang, also 49 Stunden pro Woche oder mehr. Besonders betroffen sind laut Statistischem Bundesamt Selbstständige mit Angestellten. Fast die Hälfte von ihnen arbeitet so viel. Auffällig ist auch, Ältere arbeiten deutlich länger als Jüngere und Führungskräfte sind nach wie vor überwiegend männlich. Noch sicherer und mit anderen Motiven. Die EZB plant eine neue Serie von Euro-Banknoten. Und wie die aussehen sollen, können wir mitentscheiden. Noch bis zum 21. September läuft eine Online-Abstimmung. Zur Auswahl stehen entweder berühmte Europäer wie Beethoven, Marie Curie und Da Vinci oder Flüsse und Vögel als Symbol für Europas Natur. Wahrscheinlich Ende 2026 entscheidet der EZB-Rat, welches Motiv es wird.
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0: A3 Nürnberg Richtung Passau. Zwischen Velburg und Parsberg haben wir aktuell ein defektes Auto. Hier ist der Standstreifen blockiert. Vorsicht, hier Personen auf der Fahrbahn. B15 Saalhaupt Richtung Landshut. Zwischen Schierling Nord und Schierling Süd. Gegenstände auf der Fahrbahn. Und A93 Holledau Richtung Regensburg. Zwischen Bad Abbach und Regensburg Nord. 7 Kilometer Stau. Das dauert 23 Minuten länger. Gute Fahrt.
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0: Wenn du was gesehen hast, Staus oder Blitzer, gib die gerne kostenlos durch über die 0800 0800 89.7, deine Gong FM Service Hotline.
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0: 21 Grad in Regensburg beim Haus der Bayerischen Geschichte und 20 sind es bei dir in Zeitlarn. Jetzt im Abend auch ein Mix aus Sonne und Wolken, dazu bleibt es bis in die Nacht trocken. Morgen wird es dann auch wieder ein bisschen schöner, da mehr Sonne. Auch da bleibt es trocken und vor allem ein bisschen wärmer mit 28 Grad in der Spitze.
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0: Wir sind für dich live vor Ort am Rennweg in Regensburg. Aktuell ist die Lage statisch. Es läuft die Kontaktaufnahme zum Täter durch das SEK. Dazu sind aber noch keine neuen Informationen bekannt. Was wir wissen, ist, dass gegen den Täter mittlerweile schon wegen einem Tötungsdelikt ermittelt wird. Das Opfer vom Messerangriff ist im Krankenhaus leider seinen Verletzungen erlegen. Außerdem wird auch von einem Raubdelikt ausgegangen. Sobald es Neuigkeiten aus der Stromerstraße gibt, hörst du es natürlich direkt hier bei uns auf Gong FM.

Es gibt Neuigkeiten aus dem Rennweg in Regensburg. Die Geiselnahme ist beendet. Der Tatverdächtige wurde festgenommen. Alle genaueren Infos zum Tatverdächtigen kriegst du gleich hier auf Gong FM von Pressesprecher der Polizei.

0: 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Es gibt News aus dem Rennweg in Regensburg. Hier hat heute Nachmittag in einer Bank ein Messerangriff stattgefunden. Dabei wurde eine Person schwer verletzt und ist im frühen Abend den Verletzungen erlegen. Wir haben Polizeipressesprecher Jonas Kraus am Mikrofon. Wie ist die aktuelle Lage?
1: Es ist aktuell so, dass soeben der Zugriff durch das SEK stattgefunden hat. Wir haben den Tatverdächtigen festgenommen. Bei dem Tatverdächtigen handelt es sich um einen 20-jährigen Deutschen. Spezialkräfte haben den Zugriff durchgeführt. Es ist jetzt so, dass wir jetzt im Weiteren das Gebäude noch absuchen werden und schauen, ob noch weitere Personen sich im Gebäude befinden.
0: Das Gebiet bitte weiträumig weiterhin meiden. Hier ist aktuell noch gesperrt und es staut sich in alle Richtungen. Wir bleiben natürlich weiterhin für dich live vor Ort. Alle Updates zur aktuellen Lage im Rennweg kriegst du weiterhin dauerhaft hier auf GOG FM. In der Zwischenzeit Musik. Das ist Nico Santos mit Optimist.

0: festgenommen. Kollegin Melissa ist weiterhin vor Ort. Melissa, wie schaut's jetzt aus?
1: Also die Stimmung hat sich auf jeden Fall schon gelockert, seitdem der Täter festgenommen wurde. Die Straßen sind immer noch gesperrt. Es hat sich nicht viel an der Menge der Einsatzfahrzeuge verändert. Zwei sind dazugekommen, zwei sind weggefahren. Ich warte jetzt hier noch und melde mich, sobald hier alles wieder freigegeben ist.
0: Alles klar. Also das Gebiet rund um den Rennplatz bitte weiterhin weiträumig umfahren. Hier ist immer noch gesperrt. Alle Updates kriegst du natürlich sofort hier auf GongFM.

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12: Gleich 6:30.
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12: Aufatmen im Regensburger Westen. Die Geiselnahme in der Stromerstraße ist beendet. Ein 20-jähriger Deutscher ist festgenommen worden. Was ihm genau vorgeworfen wird, sagt uns Polizeipressesprecher Jonas Kraus.
14: Gegen den wird vielleicht ein Tötungsdelikt ermittelt. Der Geschädigte ist leider im Krankenhaus verstorben. Zudem gehen wir von einem Raubdelikt aus.
12: Aktuell ist rund um den Rennplatz noch gesperrt. Sobald sich das auflöst, hast du es aber natürlich direkt bei uns.
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12: B15, Saalhaupt Richtung Landshut, zwischen Schierling Nord und Schierling Süd, aktuell Reifenteile auf der Fahrbahn. A93 Regensburg-Holledau, zwischen Regensburg Süd und Pendling, aktuell in beiden Richtungen Vorsicht, hier haben wir ein Reh auf der Fahrbahn. A93 Holledau Richtung Regensburg, zwischen Regensburg Süd und Regensburg Nord, 6 Kilometer Stau, das dauert 15 Minuten länger. Und zum Schluss die A3 Passau Richtung Nürnberg, zwischen Sinzing und Laber, 2 Kilometer Stau, plan da 11 Minuten mehr ein. Gute und sichere Fahrt.
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12: Wenn du noch was hast, einen Stau oder einen Blitzer, ruf gerne kurz durch über die kostenlose Gong FM Service Hotline. Das ist die 0800 0800 89 7.
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12: 22 Grad haben wir in Regensburg im Inselpark. 21 aktuell in Pendling. Auch jetzt im Abend bleibt es ein Mix aus Sonne und Wolken. Dazu bleibt es trocken, aber windig. So geht es dann auch morgen in den Freitag rein. Aber es wird ein bisschen schöner. Da mehr Sonne, auch da bleibt es trocken. Und vor allem wird es wärmer mit 28 Grad in der Spitze.
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12: Die Lage im Rennweg in Regensburg beruhigt sich. Der Täter ist gefasst und wir können endlich ein bisschen aufatmen und ein bisschen entspannen. Das machen wir mit Musik. Shakira und Burna Boy kriegst du mit Die Die hier auf Gong FM.

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0: 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Und trotz dessen, dass sich die Lage im Rennweg in Regensburg mittlerweile entspannt hat und der Täter gefasst wurde, ist Kollegin Melissa immer noch live vor Ort und wartet, bis die Straßen tatsächlich endlich freigegeben worden sind. Melissa, wie schaut's denn aktuell aus?
1: Ich habe gerade mit der Polizei gesprochen. Die hat schon mal eine leichte Entwarnung gegeben. Da der Täter verhaftet worden ist, durchsuchen sie jetzt das komplette Gebäude jeden Zentimeter ab, ob sich noch ein weiterer Täter dort befinden kann. Sobald sie das wissen, gebe ich das weiter.
0: Alles klar, aber gesperrt ist aktuell nach wie vor. Bitte das Gebiet weiterhin weiträumig umfahren. Alle Updates kriegst du natürlich weiterhin dauerhaft hier auf Gong FM. Jetzt Alex Warren, hörst du mit Fever Dream um 18:38 Uhr.

Gong FM mit einem Update aus dem Rennweg in Regensburg. Trotz dessen, dass der Täter gefasst ist, sind die polizeilichen Maßnahmen vor Ort laut Polizei noch nicht abgeschlossen. Unter anderem wird das Gebäude derzeit noch abgesucht. Polizeisprecher Jonas Kraus sagt aber, sie gehen davon aus, dass die Lage bereinigt ist. Teile der Einsatzkräfte rücken bereits auch ab. Bilder von vor Ort, Töne von Live-Reporterin Melissa und vom Pressesprecher der Polizei Jonas Kraus kriegst du nochmal in unserer Instagram-Story Gong FM 89 und 7. 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

0: 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Der Trubel im Rennweg in Regensburg lichtet sich langsam aber sicher ein kleines bisschen. Die polizeilichen Maßnahmen sind aber noch nicht beendet. Jetzt startet die Tatortarbeit in der Bank. Ein Team der Spurensicherung der Kripo in Amberg ist schon eingetroffen. Die Spezialkräfte rücken langsam ab. Rund um den Rennweg sind die Straßen aktuell auch noch gesperrt. Das kann auch noch eine Weile dauern. Alle aktuellen Infos kriegst du in unserer Instagram-Story gongfm89-7.
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15: Ich bin Oliver Urbanke. Nach einem tödlichen Messerangriff in einer Bankfiliale in Regensburg haben Spezialkräfte den mutmaßlichen Täter im Gebäude gestellt. Das sagt Polizeisprecher Jonas Kraus.
16: Wir haben den Tatverdächtigen festgenommen. Bei dem Tatverdächtigen handelt es sich um einen 20-jährigen Deutschen.
15: Der Angreifer hatte einen Mann in der Bank mit einem Messer attackiert. Das Opfer konnte zwar noch ins Krankenhaus gebracht werden, starb dort aber an seinen schweren Verletzungen. Laut Polizei dauert der Einsatz vor Ort an. Unter anderem werde das Gebäude derzeit noch genau abgesucht. Man gehe aber von einem Einzeltäter aus. Ein Nachfolger für Ex-Unionsfraktionschef Spahn ist gefunden. Laut übereinstimmenden Medienberichten will Bundeskanzler Merz wohl morgen bekannt geben, wer die Stelle von Thorsten Frey nachbesetzen soll. Gesundheitsministerin Baken wird demnach als erste Frau überhaupt Kanzleramtschefin und ersetzt Thorsten Frey, der wiederum Fraktionschef im Bundestag werden soll. Bakens Nachfolge im Gesundheitsministerium übernimmt demnach CDU-Generalsekretär Carsten Linnemann. Wer dann die CDU-Zentrale führt, ist noch offen. Urkundenfälschung mit tödlichen Folgen. Ein Berufskraftfahrer hatte sich mit gefälschten Dokumenten immer wieder als Rettungs- und Notfallsanitäter ausgegeben und in einem seiner Einsätze einem schwerkranken Mann ein ungeeignetes Medikament verabreicht. Der Mann starb daraufhin. Vom Landgericht Kleve ist der 30-Jährige dafür wegen Totschlags, versuchter gefährlicher Körperverletzung und Urkundenfälschung zu 10 Jahren Haft verurteilt worden. Bei der Fußball-Weltmeisterschaft könnte es Wettmanipulation gegeben haben. Zumindest gibt es erste Hinweise darauf. Ein internationales Gremium hat 7 sogenannte gelbe Alarme registriert, also Auffälligkeiten, die näher geprüft werden müssen. Interessant dabei, die FIFA hatte noch letzte Woche erklärt, es habe keinerlei verdächtige Wettaktivitäten gegeben.
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0: A3 Passau Richtung Nürnberg zwischen Sinzing und Laber. Aktuell 5 Kilometer Stau. Zeitverlust aktuell 17 Minuten. Und Regensburger Stadtgebiet rund um den Rennweg ist aktuell immer noch gesperrt. Das Gebiet bitte weiterhin weiträumig umfahren. Gute Fahrt.
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0: Melde Staus und Blitzer gerne immer kostenlos über die Gong FM Service Hotline. Die 0800 0800 89 7.
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0: 21 Grad in Regensburg beim Jahnstadion, 20 bei dir in Barbing. Auch jetzt im Abend bleibt es ein Mix aus Sonne und Wolken. Dazu bleibt es auch trocken, aber ziemlich windig. Jäckchen einpacken. Morgen wird es ja noch mal ein bisschen schöner als heute. Wieder mehr Sonne, vor allem am Nachmittag. Auch da bleibt es trocken und ein bisschen wärmer mit 26 Grad in der Spitze.
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Gong FM mit allen News zu dem Großeinsatz heute in Regensburg. Am Nachmittag gab es eine vermeintliche Geiselnahme in einer Bankfiliale am Rennweg. Eine Person ist verstorben. Alle Infos, Videos von vor Ort und neue Erkenntnisse hörst du hier im Programm und auf Instagram gongfm89-7.

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2: Hier die aktuellen Meldungen von den Straßen bei uns in der Region. Fahr auf der A3 Passau in Richtung Regensburg vorsichtig. Zwischen den Anschlussstellen Wörth an der Donau, Wiesent und Rosenhof kommt es zu Behinderungen wegen einer Wanderbaustelle. Ebenfalls auf der A3 Regensburg in Richtung Nürnberg kommt es zwischen Nittendorf und Laber zu Behinderungen wegen einer Baustelle. Auf der A93 Regensburg in Richtung Weiden. Hier kommt es zwischen den Anschlussstellen Regensburg Nord und Regenstauf zu Behinderungen wegen einer Baustelle.
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3: Windig war es heute, aber trocken. Und genau so geht's auch rein in die Nacht. Auch da kein Regen. Es kühlt aber ein bisschen runter auf Tiefstwerte von 12 Grad. Geht morgen dann aber recht schnell wieder hoch auf 25 Grad maximal. Da bleibt's teilweise bewölkt, aber ein bisschen freundlicher mit mehr Sonne.
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1: Krasse Szenen heute Nachmittag im Regensburger Westen. Ein 20-jähriger Deutscher soll in einer Bankfiliale am Rennplatz einen anderen Mann niedergestochen haben. Das Opfer konnte sich zwar ins Freie schleppen und wurde ins Krankenhaus gebracht, wo er kurz danach aber seinen Verletzungen erlegen ist. Kurz vor 18 Uhr hat dann ein Sondereinsatzkommando den Messerstecher festgenommen, wie uns Polizeisprecher Jonas Kraus bestätigt hat.
2: Wir haben den Tatverdächtigen festgenommen. Bei dem Tatverdächtigen handelt es sich um einen 20-jährigen Deutschen. Spezialkräfte haben den Zugriff durchgeführt.
1: Die Polizei geht davon aus, dass der Verdächtige die Bank ausrauben wollte. Gegen ihn wird wegen zwei

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13: Ich bin Oliver Urbanke. Großeinsatz der Polizei am Nachmittag in Regensburg. In einer Bankfiliale ist ein Mann bei einem Messerangriff tödlich verletzt worden. Der mutmaßliche Täter wurde festgenommen. Julia Wassikow berichtet.
14: Nach Angaben der Polizei handelt es sich bei dem Verdächtigen um einen 20 Jahre alten Deutschen. Ein Mann wurde bei dem Angriff in der Bankfiliale schwer verletzt und starb später im Krankenhaus. Zwei weitere Menschen, die sich noch in der Bank befanden, wurden von Spezialkräften unverletzt aus dem Gebäude gebracht. Die Polizei ermittelt wegen eines Tötungsdelikts und eines Raubüberfalls.
13: Der Rücktritt von CDU-Politiker Spahn als Unionsfraktionschef hat in seiner Partei zu einem Personalkarussell geführt. Klar ist schon, dass der bisherige Kanzleramtschef Frei neuer Unionsfraktionschef wird. Jetzt steht laut übereinstimmenden Medienberichten auch fest, dass die bisherige Gesundheitsministerin Wagen auf den Kanzleramtsposten wechseln soll. Und das als erste Frau. Gesundheitsminister soll CDU-Generalsekretär Linnemann werden. Kanzler Merz will morgen über die Personalien entscheiden. Jedes Jahr ertrinken weltweit rund 300.000 Menschen. Die Weltgesundheitsorganisation hat deswegen jetzt ein neues Programm vorgestellt, um dagegen anzugehen. Darin sind konkrete Empfehlungen für Regierungen formuliert, von Schwimmunterricht über sichere Wassertransporte bis hin zu besserer Hochwasservorsorge. Besonders oft ertrinken Kinder zwischen 5 und 14 Jahren. In dieser Altersklasse zählt Ertrinken zu den 10 häufigsten Todesursachen. Morgen um 11 Uhr dürfte es soweit sein. Wie es aussieht, wird Jürgen Klopp als neuer Bundestrainer der deutschen Fußballnationalmannschaft vorgestellt. Mit der Einladung zu einer Pressekonferenz hat der Deutsche Fußballbund die letzten Zweifel quasi beseitigt. Klopps Name wurde in der Einladung nicht genannt. Der Aufsichtsrat und die Gesellschafter müssen nämlich noch zustimmen. Das gilt aber als Formsache.
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19: Hier die wichtigsten Meldungen von den Straßen bei uns in der Region. Fahr auf der A3 Passau in Richtung Regensburg vorsichtig. Zwischen den Anschlussstellen Wörth an der Donau, Wiesent und Rosenhof kommt es zu Behinderungen wegen einer Wanderbaustelle. Wir bleiben noch auf der A3 Regensburg in Richtung Nürnberg. Auch zwischen den Anschlussstellen Nittendorf und Laber kommt es zu Behinderungen wegen einer Baustelle. Wechseln wir zum Schluss noch zur A93 Regensburg in Richtung Weiden. Hier kommt es zwischen Regensburg Nord und Regenstauf zu Behinderungen wegen einer Baustelle.
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2: Windig war es heute, aber trocken. Und genau so geht's auch rein in die Nacht. Auch da kein Regen, es kühlt aber ein bisschen runter auf Tiefstwerte von 12 Grad. Geht morgen dann aber recht schnell wieder hoch auf 25 Grad maximal. Da bleibt's teilweise bewölkt, aber ein bisschen freundlicher mit mehr Sonne.
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Morgen FM mit allen Infos zu dem mutmaßlichen Raubüberfall heute Nachmittag in einer Bankfiliale am Regensburger Rennweg. Dabei hat ein 20-jähriger Deutscher einen Mann mit einem Messer tödlich verletzt.

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2: Hier die wichtigsten Meldungen von den Straßen bei uns in der Region. Fahr auf der A3 Passau in Richtung Regensburg vorsichtig. Zwischen den Anschlussstellen Wörth an der Donau, Wiesent und Rosenhof kommt es zu Verzögerungen wegen einer Wanderbaustelle. Wir bleiben noch auf der A3. Regensburg in Richtung Nürnberg. Auch zwischen Nittendorf und Laber kommt es zu Behinderungen wegen einer Baustelle. Auf der A93 Regensburg in Richtung Weiden. Hier kommt es zwischen den Anschlussstellen Regensburg Nord und Regenstauf zu Behinderungen wegen einer Baustelle.
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4: Windig war es heute, aber trocken. Und genau so geht's auch rein in die Nacht. Auch da kein Regen. Es kühlt aber ein bisschen runter auf Tiefstwerte von 12 Grad. Geht morgen dann aber recht schnell wieder hoch auf 25 Grad maximal. Da bleibt's teilweise bewölkt, aber ein bisschen freundlicher mit mehr Sonne.
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1: Krasse Szenen heute Nachmittag im Regensburger Westen. Ein 20-jähriger Deutscher soll in einer Bankfiliale am Rennplatz einen anderen Mann niedergestochen haben. Das Opfer konnte sich zwar ins Freie schleppen und wurde ins Krankenhaus gebracht, wo er kurz danach aber seinen Verletzungen erlegen ist. Kurz vor 18 Uhr hat dann ein Sondereinsatzkommando den Messerstecher festgenommen, wie uns Polizeisprecher Jonas Kraus bestätigt hat.
2: Wir haben den Tatverdächtigen festgenommen. Bei dem Tatverdächtigen handelt es sich um einen 20-jährigen Deutschen. Spezialkräfte haben den Zugriff durchgeführt.
1: Die Polizei geht davon aus, dass der Verdächtige die Bank ausrauben wollte. Gegen ihn wird wegen zwei Delikten ermittelt.
2: Gegen den wird vielleicht ein Tötungsdelikt ermittelt. Der Geschädigte ist leider im Krankenhaus verstorben. Zudem gehen wir von einem Raubdelikt aus.
1: Nach der Festnahme hat die Polizei das Rennplatzzentrum durchsucht. Sie geht aber von einem Einzeltäter aus. Während des ganzen Polizeieinsatzes war das Gebiet rund um den Rennplatz weiträumig gesperrt. In der Luft ist ein Polizeihubschrauber gekreist. Alle News dazu hörst du bei uns im Programm oder siehst sie in unserer Instagram-Story gongfm89-7.

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6: Ich bin Oliver Urbanke. Ein 20-Jähriger hat am späten Nachmittag eine Bankfiliale in Regensburg überfallen und dabei einen Mann mit einem Messer getötet. Das Opfer konnte zwar noch ins Krankenhaus gebracht werden, erlag dort aber seinen schweren Verletzungen. Außerdem waren zwei weitere Personen in der Bank, die von der Polizei in Sicherheit gebracht werden konnten. Anschließend wurde der Täter festgenommen. Die Ermittler gehen davon aus, dass der Täter die Bank ausrauben wollte. Vor 2 Jahren ist Cannabis in Deutschland teilweise legalisiert worden. In den Krankenhäusern haben sich bereits erste Folgen davon bemerkbar gemacht. Es wurden mehr Menschen wegen der Droge eingeliefert. Das schreiben Wissenschaftler im Fachjournal Deutsches Ärzteblatt International. Thomas Bremser berichtet.
7: Die Wissenschaftler sehen mehr akute Vergiftungen durch Cannabis und mehr dadurch ausgelöste Psychosen. Allerdings sei der Anstieg moderat. Die Forscher diskutieren 2 mögliche Gründe. Erstens sei es denkbar, dass mehr Menschen Cannabis konsumieren. Wahrscheinlicher sei es allerdings, dass mehr Konsumenten auf hochpotentes medizinisches Cannabis umgestiegen sind. Das gibt es ziemlich leicht in Online-Apotheken zu kaufen.
6: Der geplante Wechsel von Kanzleramtschef Frey an die Spitze der Bundestagsfraktion löst eine große Personalrochade aus. Bundesgesundheitsministerin Wagen soll übereinstimmenden Medienberichten zufolge neue Kanzleramtschefin werden und CDU-Generalsekretär Linnemann Gesundheitsminister. Ab kommendem Freitag werden die Autobahnen Richtung Süden wieder voll. In Bayern beginnen dann nämlich die Sommerferien. Wer nach Österreich oder Italien will, braucht dafür eine Vignette. Und da warnt die Polizei jetzt vor Betrügern. Die schalten nämlich regelmäßig gesponserte Suchmaschinen-Links und täuschen damit offizielle Portale für Online-Vignetten vor. Der Betrug fällt dann meist erst an der Mautstelle auf, wenn es zu spät ist.
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8: Hier die wichtigsten Meldungen von den Straßen bei uns in der Region. Fahr auf der A3 Passau in Richtung Regensburg vorsichtig. Zwischen den Anschlussstellen Wörth an der Donau, Wiesent und Rosenhof kommt es zu Behinderungen wegen einer Wanderbaustelle. Wir bleiben noch auf der A3 Regensburg in Richtung Nürnberg. Auch zwischen den Anschlussstellen Nittendorf und Laber kommt es zu Behinderungen wegen einer Baustelle. Wechseln wir zum Schluss noch zur A93 Regensburg in Richtung Weiden. Hier kommt es zwischen Regensburg Nord und Regenstauf zu Behinderungen wegen einer Baustelle.
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9: Windig war es heute, aber trocken. Und genau so geht's auch rein in die Nacht. Auch da kein Regen, es kühlt aber ein bisschen runter auf Tiefstwerte von 12 Grad. Geht morgen dann aber recht schnell wieder hoch auf 25 Grad maximal. Da bleibt's teilweise bewölkt, aber ein bisschen freundlicher mit mehr Sonne.
10: Punkt 21 Uhr. 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
1: Krasse Szenen heute Nachmittag im Regensburger Westen. Ein 20-jähriger Deutscher soll in einer Bankfiliale am Rennplatz einen anderen Mann niedergestochen haben. Das Opfer konnte sich zwar ins Freie schleppen und wurde ins Krankenhaus gebracht, wo er kurz danach aber seinen Verletzungen erlegen ist. Kurz vor 18 Uhr hat dann ein Sondereinsatzkommando den Messerstecher festgenommen, wie uns Polizeisprecher Jonas Kraus bestätigt hat.
2: Wir haben den Tatverdächtigen festgenommen. Bei dem Tatverdächtigen handelt es sich um einen 20-jährigen Deutschen. Spezialkräfte haben den Zugriff durchgeführt.
1: Die Polizei geht davon aus, dass der Verdächtige die Bank ausrauben wollte. Gegen ihn wird wegen zwei Delikten ermittelt.
2: Gegen den wird wegen einem Tötungsdelikt ermittelt. Der Geschädigte ist leider im Krankenhaus verstorben. Zudem gehen wir von einem Raubdelikt aus.
1: Nach der Festnahme hat die Polizei das Rennplatzzentrum durchsucht. Sie geht aber von einem Einzeltäter aus. Während des ganzen Polizeieinsatzes war das Gebiet rund um den Rennplatz weiträumig gesperrt. In der Luft ist ein Polizeihubschrauber gekreist. Alle News dazu hörst du bei uns im Programm oder siehst sie in unserer Instagram-Story gongfm89-7.

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2: Hier die wichtigsten Meldungen von den Straßen bei uns in der Region. Fahr auf der A3 Passau in Richtung Regensburg vorsichtig. Zwischen Wörth an der Donau, Wiesent und Rosenhof kommt es zu Verzögerungen wegen einer Wanderbaustelle. Wir bleiben noch auf der A3. Regensburg in Richtung Nürnberg. Auch zwischen den Anschlussstellen Nittendorf und Laber kommt es zu Behinderungen wegen einer Baustelle. Auf der A93. Regensburg in Richtung Weiden. Hier kommt es zwischen den Anschlussstellen Regensburg Nord und Regenstauf zu Behinderungen wegen einer Baustelle.
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4: Windig war es heute, aber trocken. Und genau so geht's auch rein in die Nacht. Auch da kein Regen. Es kühlt aber ein bisschen runter auf Tiefstwerte von 12 Grad. Geht morgen dann aber recht schnell wieder hoch auf 25 Grad maximal. Da bleibt's teilweise bewölkt, aber ein bisschen freundlicher mit mehr Sonne.

Gong FM mit allen News zu dem Großeinsatz heute in Regensburg. Am Nachmittag gab es eine vermeintliche Geiselnahme in einer Bankfiliale am Rennweg. Eine Person ist verstorben. Alle Infos, Videos von vor Ort und neue Erkenntnisse hörst du hier im Programm und auf Instagram Gong FM 89-7.

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1: Ich bin Yves Simon. Bundesgesundheitsministerin Nina Waken soll übereinstimmenden Medienberichten zufolge neue Kanzleramtschefin werden. Ihren Posten wiederum soll CDU-Generalsekretär Carsten Linnemann übernehmen. Offiziell ist das allerdings noch nicht bestätigt. Für uns berichtet Thomas Vogt.
2: Damit sieht es so aus, als ob der Wechsel von Kanzleramtschef Frei an die Fraktionsspitze der Union zu einem größeren Personalumbau führt. Frei soll nächste Woche zum Nachfolger von Jens Spahn gewählt werden. Dass Waken dafür ins Kanzleramt geht, ist nicht überraschend. Sie galt zuletzt als Wunschkandidatin von Friedrich Merz, der etwa ihre Rolle bei der Gesundheitsreform immer wieder lobte.
1: In Regensburg hat heute Nachmittag ein 20-Jähriger eine Bankfiliale überfallen und dabei einen Mann mit einem Messer tödlich verletzt. Das Opfer ist noch ins Krankenhaus gekommen, dann dort aber gestorben. Zwei weitere Menschen, die sich in der Bank aufgehalten haben, konnte die Polizei in Sicherheit bringen. Danach haben die Beamten den Täter geschnappt. Die Ermittler gehen davon aus, dass er die Bank ausrauben wollte. Noch sicherer und auch mit anderen Motiven. Die Europäische Zentralbank plant eine neue Euro-Banknotenserie. Und wie die aussehen soll, das können wir alle mitentscheiden. Noch bis zum 21. September läuft eine Online-Abstimmung. Zur Auswahl stehen entweder berühmte Europäer wie zum Beispiel Beethoven, Marie Curie oder auch Da Vinci oder Flüsse und Vögel als Symbol für Europas Natur. Wahrscheinlich Ende dieses Jahres entscheidet dann der EZB-Rat, welches Motiv es wird. Bei der Fußball-Weltmeisterschaft könnte es Wettmanipulation gegeben haben. Zumindest gibt es jetzt erste Hinweise darauf. Ein internationales Gremium hat nämlich 7 sogenannte gelbe Alarme registriert. Also das sind Auffälligkeiten, die näher geprüft werden müssen. Interessant dabei, letzte Woche hatte die FIFA noch erklärt, es gibt keine verdächtigen Wettaktivitäten.
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6: Hier die aktuellen Meldungen von den Straßen bei uns in der Region. Fahr auf der A3 Passau in Richtung Regensburg vorsichtig. Zwischen Wörth an der Donau, Wiesent und Rosenhof kommt es zu Behinderungen wegen einer Wanderbaustelle. Wir bleiben noch auf der A3. Regensburg in Richtung Nürnberg. Auch zwischen den Anschlussstellen Nittendorf und Laber kommt es zu Behinderungen wegen einer Baustelle. Wir bleiben noch auf der A3. Nürnberg in Richtung Regensburg. Fahr auch zwischen den Anschlussstellen Neumarkt in der Oberpfalz und Neumarkt Ost besonders vorsichtig. Hier kommt es zu Behinderungen wegen eines defekten LKWs auf dem linken Fahrstreifen.
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7: Windig war es heute, aber trocken. Und genau so geht's auch rein in die Nacht. Auch da kein Regen, es kühlt aber ein bisschen runter auf Tiefstwerte von 12 Grad. Geht morgen dann aber recht schnell wieder hoch auf 25 Grad maximal. Da bleibt's teilweise bewölkt, aber ein bisschen freundlicher mit mehr Sonne.
3: Punkt 22 Uhr.
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1: Krasse Szenen heute Nachmittag im Regensburger Westen. Ein 20-jähriger Deutscher soll in einer Bankfiliale am Rennplatz einen anderen Mann niedergestochen haben. Das Opfer konnte sich zwar ins Freie schleppen und wurde ins Krankenhaus gebracht, wo er kurz danach aber seinen Verletzungen erlegen ist. Kurz vor 18 Uhr hat dann ein Sondereinsatzkommando den Messerstecher festgenommen, wie uns Polizeisprecher Jonas Kraus bestätigt hat.
2: Wir haben den Tatverdächtigen festgenommen. Bei dem Tatverdächtigen handelt es sich um einen 20-jährigen Deutschen. Spezialkräfte haben den Zugriff durchgeführt.
1: Die Polizei geht davon aus, dass der Verdächtige die Bank ausrauben wollte. Gegen ihn wird wegen zwei Delikten ermittelt.
2: Gegen den wird wegen einem Tötungsdelikt ermittelt. Der Geschädigte ist leider im Krankenhaus verstorben. Zudem gehen wir von einem Raubdelikt aus.
1: Nach der Festnahme hat die Polizei das Rennplatzzentrum durchsucht. Sie geht aber von einem Einzeltäter aus. Während des ganzen Polizeieinsatzes war das Gebiet rund um den Rennplatz weiträumig gesperrt. In der Luft ist ein Polizeihubschrauber gekreist. Alle News dazu hörst du bei uns im Programm oder siehst sie in unserer Instagram-Story GongFM 89-7.

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2: Hier die aktuellen Meldungen von den Straßen bei uns in der Region. Fahr auf der A3 Passau in Richtung Regensburg vorsichtig. Zwischen den Anschlussstellen Wörth an der Donau, Wiesent und Rosenhof kommt es zu Behinderungen wegen einer Wanderbaustelle. Wir bleiben noch auf der A3 Regensburg in Richtung Nürnberg. Auch zwischen Nittendorf und Laber kommt es zu Behinderungen wegen einer Baustelle. Ebenfalls auf der A3 Nürnberg in Richtung Regensburg kommt es zwischen Neumarkt in der Oberpfalz und Neumarkt Ost zu Behinderungen wegen eines defekten LKWs.
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4: Windig war es heute, aber trocken. Und genau so geht's auch rein in die Nacht. Auch da kein Regen. Es kühlt aber ein bisschen runter auf Tiefstwerte von 12 Grad. Geht morgen dann aber recht schnell wieder hoch auf 25 Grad maximal. Da bleibt's teilweise bewölkt, aber ein bisschen freundlicher mit mehr Sonne.
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Gong FM mit allen Infos zu dem mutmaßlichen Raubüberfall heute Nachmittag in einer Bankfiliale am Regensburger Rennweg. Dabei hat ein 20-jähriger Deutscher einen Mann mit einem Messer tödlich verletzt. 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
3: Ich bin Yves Simon. Nach dem tödlichen Messerangriff in einer Regensburger Bank entscheidet morgen ein Haftrichter, ob der festgenommene 20-Jährige in Untersuchungshaft kommt. Der Deutsche soll am Nachmittag auf einen Kunden eingestochen haben. Das Opfer ist später im Krankenhaus gestorben. Polizei und Staatsanwaltschaft ermitteln wegen eines Tötungsdelikts und Raubüberfalls und wollen morgen am Mittag weitere Details bekannt geben. Das Umfeld der Bank ist jetzt wieder freigegeben, aber die Kripo sichert nach wie vor Spuren. Nach dem Rücktritt von Jens Spahn als Unionsfraktionschef will Bundeskanzler Merz offensichtlich sein Kabinett doch im größeren Umfang umbilden. Bundesgesundheitsministerin Waken soll übereinstimmenden Medienberichten zufolge neue Kanzleramtschefin werden. Thorsten Frey folgt ja auf Jens Spahn nach und dann wiederum soll CDU-Generalsekretär Linnemann Gesundheitsminister werden. Offiziell ist das allerdings alles noch nicht bestätigt. Die EU-Kommission wirft dem US-Internet-Giganten Google vor, seine Marktmacht gezielt auszunutzen. Deswegen hat die EU jetzt eine Rekordstrafe verhängt. 890 Millionen Euro muss Google wegen Verstößen gegen Wettbewerbsregeln zahlen. Nach Auffassung der Kommission hat Google Nutzer über die Suchmaschine und den App-Platz Google Play gezielt zu eigenen Diensten gelenkt und sich so einen unzulässigen Vorteil gegenüber der Konkurrenz verschafft. Mit den Schlussworten von Landtagspräsidentin Aigner hat sich der Bayerische Landtag in die sitzungsfreie Sommerpause verabschiedet. Aigner hat in ihrer Rede immer wieder auch auf die Olympia-Bewerbung der Stadt München angespielt.
4: Olympia haben wir noch nicht im Land, aber den Spirit haben wir sehr wohl. Auch hier in der Politikarena, wo ebenfalls um Siege gerungen wird.
3: Am 26. September will dann der Deutsche Olympische Sportbund entscheiden, welcher Standort ins internationale Rennen geht. Und am 30. September, paar Tage später, kommt dann auch der Bayerische Landtag wieder zusammen.
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6: Hier die aktuellen Meldungen von den Straßen bei uns in der Region. Wenn du gerade auf der A3 Passau in Richtung Regensburg unterwegs bist, fahr zwischen den Anschlussstellen Wörth an der Donau-Wiesent und Rosenhof vorsichtig. Hier kommt es zu Verzögerungen wegen einer Wanderbaustelle. Wir bleiben noch auf der A3 Regensburg in Richtung Nürnberg. Auch zwischen Nittendorf und Laber kommt es zu Behinderungen wegen einer Baustelle. Wir bleiben noch auf der A3 Nürnberg in Richtung Regensburg. Fahr auch zwischen den Anschlussstellen Neumarkt in der Oberpfalz und Neumarkt Ost besonders vorsichtig. Hier kommt es zu Behinderungen wegen eines defekten LKWs.
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7: Windig war es heute, aber trocken. Und genau so geht's auch rein in die Nacht. Auch da kein Regen, es kühlt aber ein bisschen runter auf Tiefstwerte von 12 Grad. Geht morgen dann aber recht schnell wieder hoch auf 25 Grad maximal. Da bleibt's teilweise bewölkt, aber ein bisschen freundlicher mit mehr Sonne.
2: Punkt. 23 Uhr. 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

Gong FM mit allen News zu dem Großeinsatz heute in Regensburg. Am Nachmittag gab es eine vermeintliche Geiselnahme in einer Bankfiliale am Rennweg. Eine Person ist verstorben. Alle Infos, Videos von vor Ort und neue Erkenntnisse hörst du hier im Programm und auf Instagram gongfm89-7.

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2: Hier die wichtigsten Meldungen von den Straßen bei uns in der Region. Fahr auf der A3 Regensburg in Richtung Nürnberg vorsichtig. Zwischen den Anschlussstellen Nittendorf und Laber kommt es zu Verzögerungen wegen einer Baustelle. Ebenfalls auf der A3 Nürnberg in Richtung Regensburg kommt es zwischen Neumarkt in der Oberpfalz und Neumarkt Ost zu Behinderungen wegen eines defekten LKWs. Ebenfalls auf der A3 Passau in Richtung Regensburg kommt es zwischen Metten und Schwarzach zu Behinderungen aufgrund eines Unfalles.
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4: Windig war es heute, aber trocken. Und genau so geht's auch rein in die Nacht. Auch da kein Regen. Es kühlt aber ein bisschen runter auf Tiefstwerte von 12 Grad. Geht morgen dann aber recht schnell wieder hoch auf 25 Grad maximal. Da bleibt's teilweise bewölkt, aber ein bisschen freundlicher mit mehr Sonne.
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1: Krasse Szenen heute Nachmittag im Regensburger Westen. Ein 20-jähriger Deutscher soll in einer Bankfiliale am Rennplatz einen anderen Mann niedergestochen haben. Das Opfer konnte sich zwar ins Freie schleppen und wurde ins Krankenhaus gebracht, wo er kurz danach aber seinen Verletzungen erlegen ist. Kurz vor 18 Uhr hat dann ein Sondereinsatzkommando den Messerstecher festgenommen, wie uns Polizeisprecher Jonas Kraus bestätigt hat.
2: Wir haben den Tatverdächtigen festgenommen. Bei dem Tatverdächtigen handelt es sich um einen 20-jährigen Deutschen. Spezialkräfte haben den Zugriff durchgeführt.
1: Die Polizei geht davon aus, dass der Verdächtige die Bank ausrauben wollte. Gegen ihn wird wegen zwei Delikten ermittelt.
2: Gegen den wird vielleicht ein Tötungsdelikt ermittelt. Der Geschädigte ist leider im Krankenhaus verstorben. Zudem gehen wir von einem Raubdelikt aus.
1: Nach der Festnahme hat die Polizei das Rennplatzzentrum durchsucht. Sie geht aber von einem Einzeltäter aus. Während des ganzen Polizeieinsatzes war das Gebiet rund um den Rennplatz weiträumig gesperrt. In der Luft ist ein Polizeihubschrauber gekreist. Alle News dazu hörst du bei uns im Programm oder siehst sie in unserer Instagram-Story GongFM 89-7.

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1: Ich bin Yves Simon. Nach dem tödlichen Messerangriff in einer Regensburger Bank entscheidet morgen ein Haftrichter, ob der festgenommene 20-Jährige in Untersuchungshaft kommt. Der Deutsche soll am Nachmittag auf einen Kunden eingestochen haben. Das Opfer ist später im Krankenhaus gestorben. Polizei und Staatsanwaltschaft ermitteln wegen eines Tötungsdelikts und Raubüberfalls und wollen morgen am Mittag weitere Details bekannt geben. Das Umfeld der Bank ist jetzt wieder freigegeben, aber die Kripo sichert nach wie vor Spuren. Nach dem Rücktritt von Jens Spahn als Unionsfraktionschef will Bundeskanzler Merz offensichtlich sein Kabinett doch in größeren Umfang umbilden. Bundesgesundheitsministerin Waken soll übereinstimmenden Medienberichten zufolge neue Kanzleramtschefin werden. Thorsten Frey folgt ja auf Jens Spahn nach. Und dann wiederum soll CDU-Generalsekretär Linnemann Gesundheitsminister werden. Offiziell ist das allerdings alles noch nicht bestätigt. Die EU-Kommission wirft dem US-Internet-Giganten Google vor, seine Marktmacht gezielt auszunutzen. Deswegen hat die EU jetzt eine Rekordstrafe verhängt. 890 Millionen Euro muss Google wegen Verstößen gegen Wettbewerbsregeln zahlen. Nach Auffassung der Kommission hat Google Nutzer über die Suchmaschine und den App-Platz Google Play gezielt zu eigenen Diensten gelenkt und sich so einen unzulässigen Vorteil gegenüber der Konkurrenz verschafft. Mit den Schlussworten von Landtagspräsidentin Aigner hat sich der Bayerische Landtag in die sitzungsfreie Sommerpause verabschiedet. Aigner hat in ihrer Rede immer wieder auch auf die Olympia-Bewerbung der Stadt München angespielt.
2: Olympia haben wir noch nicht im Land, aber den Spirit haben wir sehr wohl. Auch hier in der Politikarena, wo ebenfalls um Siege gerungen wird.
1: Am 26. September will dann der Deutsche Olympische Sportbund entscheiden, welcher Standort ins internationale Rennen geht. Und am 30. September, paar Tage später, kommt dann auch der Bayerische Landtag wieder zusammen.
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3: Das ist aktuell los auf den Straßen bei uns in der Region. Wenn du gerade auf der A3 Regensburg in Richtung Nürnberg unterwegs bist, fahr zwischen den Anschlussstellen Nittendorf und Laber vorsichtig. Hier kommt es zu Verzögerungen wegen einer Baustelle. Wir bleiben noch auf der A3. Regensburg in Richtung Passau. Auch zwischen den Anschlussstellen Rosenhof und Wörth an der Donau-Wiesent kommt es zu Behinderungen wegen einer Wanderbaustelle. Wechseln wir zum Schluss noch zur A6 Nürnberg in Richtung Pilsen. Fahr zwischen Sulzbach-Rosenberg und Amberg-West besonders vorsichtig. Hier kommt es zu Behinderungen durch Personen auf der Fahrbahn.
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4: Windig war es heute, aber trocken. Und genau so geht's auch rein in die Nacht. Auch da kein Regen, es kühlt aber ein bisschen runter auf Tiefstwerte von 12 Grad. Geht morgen dann aber recht schnell wieder hoch auf 25 Grad maximal. Da bleibt's teilweise bewölkt, aber ein bisschen freundlicher mit mehr Sonne.
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Hier die aktuellen Meldungen von den Straßen bei uns in der Region. Fahr auf der A3 Regensburg in Richtung Nürnberg vorsichtig. Zwischen den Anschlussstellen Nittendorf und Laber kommt es zu Behinderungen wegen einer Baustelle. Wir bleiben noch auf der A3 Regensburg in Richtung Passau. Auch zwischen Rosenhof und Wörth an der Donau-Wiesent kommt es zu Behinderungen wegen einer Wanderbaustelle. Wechseln wir zum Schluss noch zur A6 Nürnberg in Richtung Pilsen. Fahr zwischen Sulzbach, Rosenberg und Amberg West besonders vorsichtig. Hier kommt es zu Behinderungen durch Personen auf der Fahrbahn.

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1: Ich bin Yves Simon. Nach der tödlichen Messerattacke in einer Regensburger Bank steht jetzt fest, bei dem Opfer handelt es sich um einen Mitarbeiter der Filiale. Die Bank hat sich zutiefst bestürzt gezeigt, sie will jetzt vor allem die Beschäftigten unterstützen, arbeitet aber auch eng mit den Behörden zusammen. Der tatverdächtige 20-Jährige, ein Deutscher, soll heute dann dem Haftrichter vorgeführt werden. Er wurde von Spezialkräften noch im Gebäude festgenommen. Die Ermittler gehen von einem Tötungsdelikt und einem Raubüberfall aus. Die US-Regierung hat wieder neue Zölle auf Einfuhren aus insgesamt 60 Ländern angekündigt, auch wieder aus der EU. Wegen angeblich unzureichender Maßnahmen gegen Zwangsarbeit sollen bestimmte Produkte mit 10 oder auch 12,5% zusätzlich belastet werden, wie das Büro des US-Handelsbeauftragten Greer mitgeteilt hat. Die neuen Importgebühren gelten ab Freitagmorgen, also das haben wir ja jetzt schon, also direkt. Gesetzgebungsverfahren bei uns in Deutschland bekommen kein Tempolimit. Das Bundesverfassungsgericht hat die Klage eines ehemaligen CDU-Abgeordneten verworfen, dem das Verfahren beim Heizungsgesetz zu schnell gegangen war. Die Vorsitzende Richterin Kaufold hat gesagt:
2: Allgemeine Aussagen zur zulässigen Dauer von Gesetzgebungsverfahren lassen sich dem Grundgesetz nicht entnehmen.
1: Bei der Verhandlung ist es nicht um das Heizungsgesetz inhaltlich gegangen. Die Waldbrände an der französischen Atlantikküste breiten sich immer weiter aus. Laut den Behörden sind inzwischen fast 20.000 Menschen vorsorglich in Sicherheit gebracht worden. Die Region rund um Bordeaux ist unter anderem bei Urlaubern sehr beliebt. Viele Ferienzentren und Campingplätze sind inzwischen geräumt worden.
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3: Hier die aktuellen Meldungen von den Straßen bei uns in der Region. Fahr auf der A3 Regensburg in Richtung Nürnberg vorsichtig. Zwischen den Anschlussstellen Nittendorf und Laber kommt es zu Behinderungen wegen einer Baustelle. Wir bleiben noch auf der A3 Regensburg in Richtung Passau. Auch zwischen Rosenhof und Wörth an der Donau-Wiesent kommt es zu Behinderungen wegen einer Wanderbaustelle. Auf der A93 Regensburg in Richtung Weiden. Hier kommt es zwischen den Anschlussstellen Regensburg Nord und Regenstauf zu Behinderungen wegen einer Baustelle.
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4: Der Freitag wird ähnlich wie auch schon der Donnerstag ein Mix aus Sonne und Wolken. Es wird aber ein bisschen freundlicher mit mehr Sonne, vor allem am Nachmittag. Es wird auch ein bisschen wärmer, 25 Grad in der Spitze.
0: Punkt. 1 Uhr. 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

Hier die aktuellen Meldungen von den Straßen bei uns in der Region. Fahr auf der A3 Regensburg in Richtung Nürnberg vorsichtig. Zwischen Nittendorf und Laber kommt es zu Behinderungen wegen einer Baustelle. Ebenfalls auf der A3 Regensburg in Richtung Passau kommt es zwischen Rosenhof und Wörth an der Donau-Wiesent zu Behinderungen wegen einer Wanderbaustelle. Auf der A93 Regensburg in Richtung Weiden. Hier kommt es zwischen den Anschlussstellen Regensburg Nord und Regenstauf zu Behinderungen wegen einer Baustelle.

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1: Ich bin Yves Simon. Nach der tödlichen Messerattacke in einer Regensburger Bank steht jetzt fest, bei dem Opfer handelt es sich um einen Mitarbeiter der Filiale. Die Bank hat sich zutiefst bestürzt gezeigt, sie will jetzt vor allem die Beschäftigten unterstützen, arbeitet aber auch eng mit den Behörden zusammen. Der tatverdächtige 20-Jährige, ein Deutscher, soll heute dann dem Haftrichter vorgeführt werden. Er wurde von Spezialkräften noch im Gebäude festgenommen. Die Ermittler gehen von einem Tötungsdelikt und einem Raubüberfall aus. Die US-Regierung hat wieder neue Zölle auf Einfuhren aus insgesamt 60 Ländern angekündigt, auch wieder aus der EU. Wegen angeblich unzureichender Maßnahmen gegen Zwangsarbeit sollen bestimmte Produkte mit 10 oder auch 12,5% zusätzlich belastet werden, wie das Büro des US-Handelsbeauftragten Greer mitgeteilt hat. Die neuen Importgebühren gelten ab Freitagmorgen, also das haben wir ja jetzt schon, also direkt. Gesetzgebungsverfahren bei uns in Deutschland bekommen kein Tempolimit. Das Bundesverfassungsgericht hat die Klage eines ehemaligen CDU-Abgeordneten verworfen, dem das Verfahren beim Heizungsgesetz zu schnell gegangen war. Die Vorsitzende Richterin Kaufold hat gesagt:
2: Allgemeine Aussagen zur zulässigen Dauer von Gesetzgebungsverfahren lassen sich dem Grundgesetz nicht entnehmen.
1: Bei der Verhandlung ist es nicht um das Heizungsgesetz inhaltlich gegangen. Die Waldbrände an der französischen Atlantikküste breiten sich immer weiter aus. Laut den Behörden sind inzwischen fast 20.000 Menschen vorsorglich in Sicherheit gebracht worden. Die Region rund um Bordeaux ist unter anderem bei Urlaubern sehr beliebt. Viele Ferienzentren und Campingplätze sind inzwischen geräumt worden.
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3: Hier die wichtigsten Meldungen von den Straßen bei uns in der Region. Wenn du gerade auf der A3 Regensburg in Richtung Nürnberg unterwegs bist, fahr zwischen den Anschlussstellen Nittendorf und Laber vorsichtig. Hier kommt es zu Verzögerungen wegen einer Baustelle. Wir bleiben noch auf der A3 Regensburg in Richtung Passau. Auch zwischen Rosenhof und Wörth an der Donau-Wiesent kommt es zu Behinderungen wegen einer Wanderbaustelle. Auf der A93 Regensburg in Richtung Weiden. Hier kommt es zwischen den Anschlussstellen Regensburg Nord und Regenstauf zu Behinderungen wegen einer Baustelle.
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4: Der Freitag wird ähnlich wie auch schon der Donnerstag ein Mix aus Sonne und Wolken. Es wird aber ein bisschen freundlicher mit mehr Sonne, vor allem am Nachmittag. Es wird auch ein bisschen wärmer, 25 Grad in der Spitze.
0: Punkt. 2 Uhr. 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